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0: Ich bin Hendrik Daum. In Frankreich und in Spanien breiten sich die großen Waldbrände weiter unkontrolliert aus. An der französischen Atlantikküste mussten mittlerweile schon über 100.000 Menschen ihre Wohnungen oder Ferienunterkünfte verlassen. Da der Wind gedreht hat, bewegen sich die Flammen inzwischen in Richtung Bordeaux. Präsident Macron hat angekündigt, dass die Armee die Löscharbeiten unterstützen soll. Auch in Spanien sind Zehntausende Menschen von Evakuierungen betroffen. Durch die Straßen von Berlin zieht heute wieder die Parade zum Christopher Street Day. Ziel ist das Brandenburger Tor, wo eine Abschlusskundgebung mit Bühnenprogramm geplant ist. Auch in anderen Städten wie Stuttgart und Mainz gibt es heute CSD-Umzüge. Mehr von Jan-Henner Reitze.
1: Tanzen auf der Straße, schräge Kostüme, gern auch mal freizügig in allen Farben des Regenbogens. Gleichberechtigung, sexuelle Vielfalt, aber auch Party. Zurück geht das alles auf den Aufstand von Schwulen gegen Polizeigewalt in der Christopher Street in New York. In Berlin steht die Parade in diesem Jahr unter dem Motto Haltung ist hot. Bei der Abschlusskundgebung am Brandenburger Tor singt unter anderem Sarah Connor.
0: Bundeskanzler Merz nutzt den Rücktritt von Unionsfraktionschef Spahn für einen größeren Kabinettsumbau. Die bisherige Gesundheitsministerin Wargen wird neue Kanzleramtschefin. An die Spitze des Gesundheitsressorts tritt CDU-Generalsekretär Linnemann. Auch Verkehrsminister Schnieder steht nach Medienberichten vor der Ablösung. Merz' Nachfolgekandidat, der CDU-Abgeordnete Günzler, hat ihm allerdings abgesagt. Bei der Tour de France hat Titelverteidiger Tadej Pogacar die spektakuläre 19. Etappe gewonnen mit der Bergankunft im legendären Skiort Alpe d'Huez. Damit konnte der Slowene seine Gesamtführung weiter ausbauen und steht vor seinem 5. Gesamtsieg. Das Radrennen endet morgen wie immer in Paris.
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2: Ich bin Hendrik Daum. Politiker der Opposition haben die Personalveränderungen in der Bundesregierung kritisiert. Nach einem verpatzten Jahr schwarz-rot ziehe Bundeskanzler Merz in seiner Koalition jetzt die Reißleine. Das erklärten die Grünen-Fraktionsvorsitzenden Hasselmann und Dröge. Der parlamentarische Geschäftsführer der AfD-Bundestagsfraktion Baumann sagte, diese Regierung demontiere sich auf offener Bühne selbst. Und von der Linken heißt es, Deutschland brauche keinen Kabinettsumbau, sondern eine andere Politik. In Frankreich und Spanien geraten die riesigen Waldbrände immer mehr außer Kontrolle. In Frankreich mussten bereits rund 110.000 Menschen ihre Häuser verlassen. In Spanien sind weitere 60.000 von den Bränden betroffen. Im Süden Frankreichs wütet eine ganze Serie von Bränden. Der größte westlich von Bordeaux und westlich von Madrid haben sich zwei Brände zu einem Großfeuer verschmolzen. Hohe Temperaturen, starker Wind und die Trockenheit der Vegetation fachen die Flächenbrände immer weiter an. Der Hollywood-Konzern Paramount setzt den umstrittenen Kauf des Konkurrenten Warner Brothers vorerst aus. 12 US-Bundesstaaten und die Drehbuchautorengewerkschaft waren mit Wettbewerbsklagen gegen die Fusion vorgegangen. Der Rechtsstreit hat zusätzliche Relevanz, weil Kritiker der Regierung von US-Präsident Trump befürchten, dass der zu Warner gehörende Nachrichtensender CNN unter dem Dach von Paramount die redaktionelle Unabhängigkeit verlieren könnte. Bei der Tour de France hat Titelverteidiger Tadej Pogacar die spektakuläre 19. Etappe gewonnen mit der Bergankunft im legendären Skiort Alpe d'Huez. Damit konnte der Slowene seine Gesamtführung weiter ausbauen und steht vor seinem 5. Gesamtsieg. Das Radrennen endet morgen in Paris.
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1: Ich bin Hendrik Daum. Einen schönen guten Morgen. In Frankreich und Spanien greifen die riesigen Waldbrände immer mehr um sich. Insgesamt ließen die Behörden in beiden Ländern über 150.000 Menschen vorsorglich in Sicherheit bringen. Westlich von Madrid haben sich zwei Brände zu einem Großfeuer verschmolzen. Im Süden Frankreich wütet eine ganze Serie von Bränden, der größte westlich von Bordeaux. Hohe Temperaturen, starker Wind und die Trockenheit der Vegetation befördern die Ausbreitung der Flächenbrände. Durch die Straßen von Berlin zieht heute wieder die Parade zum Christopher Street Day. Ziel ist das Brandenburger Tor, wo eine Abschlusskundgebung mit Bühnenprogramm geplant ist. Auch in anderen Städten wie Stuttgart und Mainz gibt es heute CSD-Umzüge. Mehr von Jan-Henner Reitze.
2: Tanzen auf der Straße, schräge Kostüme, gern auch mal freizügig in allen Farben des Regenbogens. Gleichberechtigung, sexuelle Vielfalt, aber auch Party. Zurück geht das alles auf den Aufstand von Schwulen gegen Polizeigewalt in der Christopher Street in New York. In Berlin steht die Parade in diesem Jahr unter dem Motto Haltung ist hot. Bei der Abschlusskundgebung am Brandenburger Tor singt unter anderem Sarah Connor.
1: US-Präsident Trump hat der EU wegen einer Wettbewerbsstrafe gegen den Google-Konzern mit Vergeltung gedroht. Trump erklärte, weil die EU amerikanische Unternehmen

0: Firmen so wörtlich ausraube, müsse sie jetzt mit zusätzlichen Zöllen rechnen. Die Europäische Union hatte gegen Google eine Rekordstrafe von 890 Millionen Euro verhängt. Nach Ansicht der EU-Kommission hat das Unternehmen mit seiner Suchmaschine Wettbewerbsregeln verletzt und die Konkurrenz benachteiligt. Bei der Tour de France hat Titelverteidiger Tadej Pogacar die spektakuläre 19. Etappe gewonnen mit der Bergankunft im legendären Skiort Alpe d'Huez. Damit konnte der Slowene seine Gesamtführung weiter ausbauen und steht vor seinem 5. Gesamtsieg. Das Radrennen endet morgen in Paris.
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1: Ich bin Stefan Schütz. Guten Morgen. In Frankreich und Spanien geraten die riesigen Waldbrände immer mehr außer Kontrolle. In Frankreich mussten bereits rund 110.000 Menschen ihre Häuser verlassen. In Spanien sind 60.000 von den Bränden betroffen. Im Süden Frankreichs wütet eine ganze Serie von Bränden, der größte westlich von Bordeaux. Und westlich von Madrid haben sich zwei Brände zu einem Großfeuer vereinigt. Weil Thorsten Frey neuer Fraktionschef der Union werden soll, bildet Kanzler Merz ja sein Kabinett um. Das läuft aber alles andere als glatt. Jetzt hat sich auch Frey dazu geäußert. Thomas Brockt berichtet.
2: Das Ganze sei einfach Pech gewesen, sagte Frey in Stuttgart. Das gäbe es auch in der Spitzenpolitik. Es geht um die Hängepartie bei der Besetzung des Verkehrsministeriums. Minister Schnieder hatte einigen Abgeordneten schon mitgeteilt, dass er entlassen wird. Als der Kanzler dann vor die Presse trat, passierte das aber nicht, weil der vorgesehene Nachfolger Günzler kurzfristig abgesagt hatte. Wie es nun weitergeht, ist offen.
1: Das Institut der deutschen Wirtschaft warnt in einer Studie davor, sich neue Gasheizungen einbauen zu lassen. Die jährlichen Heizkosten würden sich bei diesem Heizungstyp bis 2040 fast verdoppeln. Stattdessen wird empfohlen, Wärmepumpen zu nutzen. Anlass für die Studie ist das neue Heizungsgesetz der Bundesregierung. Dieses stellt es jedem frei, welche Heizungsart in Gebäuden zum Einsatz kommen soll. Der Hollywood-Konzern Paramount setzt den umstrittenen Kauf des Konkurrenten Warner Brothers vorerst aus. 12 US-Bundesstaaten und die Drehbuchautoren-Gewerkschaft waren mit Wettbewerbsklagen gegen die Fusion vorgegangen. Der Rechtsstreit hat zusätzliche Relevanz, weil Kritiker der Regierung von US-Präsident Trump befürchten, dass der zu Warner gehörende Nachrichtensender CNN unter dem Dach von Paramount die redaktionelle Unabhängigkeit verlieren könnte.
3: Soweit eure News. 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
3: Noch ganz schön frisch draußen, aber sehr angenehm aktuell nochmal durchzulüften. Wir haben gerade um die 10 Grad in Schweinfurt, 11 Grad sind es in Würzburg. Heute wird es nämlich wieder richtig heiß. Die Temperaturen klettern wieder auf 30 bis 33 Grad. Dazu sind nur wenige hohe Wolken unterwegs. Ansonsten wird es richtig schön sonnig und auch trocken. Schauer und Gewitter erst wieder ab morgen Abend.
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3: Hallo zu euch in die Autos. Das sieht ganz entspannt aus auf den Straßen, falls ihr zum Beispiel gerade auf dem Weg seid in Richtung

0: Urlaub und bei uns gerade über die A3 oder die A7 fahrt. Ihr kommt überall gut durch. Gute Fahrt euch.
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0: Wir starten gemeinsam ins Wochenende. Ich wünsche euch einen wunderschönen guten Morgen mit Shakira und Burna Boy. Das ist Die Die hier bei eurem Heimvorteil.

Das ist Jennifer Lopez zusammen mit David Guetta und Save Me Tonight. Hier ist euer Heimvorteil. Willkommen im Club der Frühaufsteher. Ich bin Fele und wir starten heute gemeinsam in den Tag. Grüße gehen raus an alle, die heute zum Beispiel einen Sportwettkampf haben und deswegen jetzt so früh schon wach sind. Dann an die, die natürlich arbeiten müssen oder noch arbeiten müssen jetzt aus der Nacht und jetzt... Das ist Jennifer Lopez zusammen mit David Guetta und Save Me Tonight. Hier ist euer Heimvorteil. Willkommen im Club der

Urlaub geht. Ja, jetzt um die Zeit sind die Straßen noch schön leer. Da lohnt sich es auf jeden Fall, unterwegs zu sein, zum Beispiel Richtung Italien oder Kroatien. Da müsst ihr dann auch nicht unbedingt stundenlang im Stau stehen. Die Schüler in Bayern, die müssen sich ja noch eine Woche gedulden. Aber jetzt vor den Ferien, da passiert jetzt auch nicht mehr so viel. Und wir bekommen immerhin heute auch schon wieder richtig schön sommerliches Wetter. Also die Möglichkeit, sich auch schon auf die Sommerferien ein bisschen einzustimmen. Es sind wirklich unglaublich viele Feste bei uns in der Region. In Lohr ist seit diesem Wochenende die Spessart-Festwoche. In Bad Kissingen ist Rakozzi-Fest. In Waldbrunn ist 190 Jahre Jubiläum der Vereine. Im Dallenbergbad in Würzburg, da ist heute eine alkoholfreie Poolparty. Musste verschoben werden. Das letzte Mal war das Wetter zu schlecht. Heute sieht's aber top aus. Also ich stelle mir das richtig vor, wie in so einem Film so ein bisschen, oder? Also da könnt ihr euch bestimmt auch schon ein Stück Urlaubsfeeling heute holen. Und wir haben auch tatsächlich schon die ersten Ferientipps für euch heute parat. Also bleibt gespannt. Jetzt gibt's aber erstmal den besten Sound hier zum Wachwerden mit Felix Jähn und Pride.

0: Einen schönen guten Morgen. Hier ist Radio Gong für euch am Samstag früh mit The Police und Every Breath You Take.
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0: Hier ist euer Heimvorteil mit Sarah Larsson und Lush live am Samstagmorgen. Wir machen euch ready fürs Wochenende. Und gestern Nachmittag kam sie endlich. Die Nachricht, auf die viele von uns lange gewartet haben. Jürgen Klopp ist der neue Bundestrainer. Ja, mal schauen, ob die deutsche Mannschaft jetzt wirklich aus der Krise gerettet werden kann. Gestern wurde er als neuer Bundestrainer offiziell auf der Pressekonferenz vorgestellt. Und er hat gleich klare Worte gefunden gegenüber den Sportmedien, so wie Klopp halt eben ist.
1: An dem Tag, an dem ihr das nicht mehr wollt, sagt ihr es und ich bin weg. Ohne Abfindung. Wenn ihr morgen sagt, der ist scheiße, bin ich weg. Also es ist nicht Einzelne, sondern sie schon ein paar mehr. Also einer reicht nicht. Wenn der DFB sagt, so machen wir nicht weiter, bin ich weg. Wenn ihr euch daneben benehmt und meine Familie nicht in Ruhe lasst, bin ich weg.
0: Also konstruktive Kritik, okay, aber mit Respekt und Grenzen, hat er gesagt. Ich denke, diese Worte können wir nicht nur gut im Fußball gebrauchen, sondern in vielen Bereichen des Lebens uns zu Herzen nehmen, vor allem in den sozialen Medien zum Beispiel auch. Viele sehen mit Jürgen Klopp jetzt den Trainer, der die deutsche Mannschaft wieder auf Vordermann bringen wird. Er ist halt einfach sehr charismatisch und er hat mit Dortmund und Liverpool schon viele Erfolge gefeiert. Ihr könnt gerne mal bei unserer Umfrage auf der Homepage mitmachen. Wird mit Jürgen Klopp die Nationalmannschaft wieder erfolgreicher oder wird die nächste Europameisterschaft in 2 Jahren dann halt doch wieder bekloppt?

0: Wir schwelgen in Erinnerungen mit Krista Sorandi und Good Old Days. Ja, werden denn eigentlich die kommenden Tage vom Wetter her genauso gut wie die Good Old Days, Kai Zorn?
1: Am Wochenende gibt es eine Zweiteilung. Der Samstag bringt Hochsommerwetter mit viel Sonne. Der Sonntag Schauer und Gewitter mit einer Abkühlung. Die meisten Schauer und Gewitter bekommen wir im Süden. Am Montag ist es noch windig und mäßig temperiert mit letzten Schauern und Gewittern. Und ab Dienstag ist es sonnig und es wird zunehmend heiß. Wie heiß es im Einzelnen werden wird, ist noch unsicher. Auch die Dauer und insgesamt die Intensität der auf uns zurollenden Hitzewelle. Die Werte werden voraussichtlich bei 30 bis 35 Richtung nächstes Wochenende bei über 35 Grad liegen. Nach dieser Hitzewelle in der übernächsten Woche, und damit sind wir dann in den Sommerferien, geht es wieder auf Normalniveau weiter. Das heißt, mal haben wir Phasen mit um und über 30 Grad samt Badewetter, dann wieder Abkühlungsphasen mit Schauern und Gewittern. Eine nachhaltige, größere Abkühlung mit viel Regen für die Natur ist nicht in Sicht.
0: Ja, blöd für die Natur und unseren Rasen zu Hause natürlich. Die Kids freuen sich aber, wenn die Sommerferien nicht so verregnet werden. Wir müssen es am Ende eh nehmen, wie es kommt. Und ich würde vorschlagen, wir genießen jetzt erstmal ein schönes sommerliches Wochenende. Am besten heute mit viel Zeit am See, im Schwimmbad oder am Main.

0: Hier ist euer Heimvorteil mit Bruno Mars und I Just Might.
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1: Ich bin Stefan Schütz. Guten Morgen. In immer mehr Ländern in Südeuropa wüten große Waldbrände. Etwa im süditalienischen Kalabrien, in Spanien westlich von Madrid und in Frankreich westlich von Bordeaux. Aus Frankreich berichtet Michael Evers.
2: Schwierige Wetterbedingungen mit kräftigen Windböen erschweren für die Feuerwehr in beiden Ländern die Löscharbeiten. Über Tage wurden in Frankreich weitere Orte und tausende Urlauber evakuiert, teils auch per Schiff. Die Einsatzkräfte versuchen vor allem mit Löschflugzeugen, dem Feuer Herr zu werden. Auch in Spanien wird mit weiteren Evakuierungen gerechnet, während Tausende bereits in Notunterkünften darauf warten, wann sie zurück können.
1: In Berlin wird es heute bunt und laut. Zum Christopher Street Day rechnen die Organisatoren mit hunderttausenden Teilnehmern. Vorstandsmitglied Thomas Hoffmann sagte, queere Menschen stünden weltweit unter mehr Druck. Bestehende Rechte würden teils zurückgedreht. Auch Hasskriminalität nehme zu. Unter dem Motto »Haltung ist hot« soll die Demonstration heute Mittag starten und zum Brandenburger Tor ziehen. Der Hersteller Jutro weitet den Rückruf einer Bio-Bärenmischung aus, die bei Lidl verkauft worden ist. Grund der Verdacht auf eine Verunreinigung mit Noroviren. Betroffen ist das Tiefkühlprodukt der Marke Freshuna. Verbraucher sollen es nicht essen. Noroviren können starken Brechdurchfall und erheblichen Flüssigkeitsverlust auslösen. Die Ware kann in allen Lidl-Filialen zurückgegeben werden, auch ohne Kassenzettel. US-Präsident Trump droht der EU mit zusätzlichen Zöllen. Der Grund? Die EU-Kommission hat gegen den Google-Konzern eine Rekordstrafe von 890 Millionen Euro verhängt. Nach Ansicht der Kommission hat Google mit seiner Suchmaschine Wettbewerbsregeln verletzt und Konkurrenten benachteiligt. Trump wirft der EU vor, amerikanische Unternehmen auszurauben. Deshalb müsse sie jetzt mit Vergeltung rechnen.
3: Soweit eure News. 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
3: Ja, wenn ihr Sport machen wollt, eine Runde mit dem Hund gehen oder auch einfach nur mal lüften, dann ist jetzt die richtige Zeit. Wir haben erstmal so um die 11 Grad aktuell noch bei uns in der Region. Aber bis 33 sind heute drin, also es wird wieder richtig heiß. Dazu gibt es viel Sonnenschein und nur ein paar wenige Wolken. Schauer und Gewitter bekommen wir dann ab morgen wieder.
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3: Hallo zu euch in die Autos. Wir haben die A7 Würzburg in Richtung Fulda. Zwischen Hammelburg und Bad Kissingen Obertulba. Achtung, ein defekter LKW im Baustellenbereich. Der rechte Fahrstreifen ist hier gesperrt und es dauert aktuell bis um 10 Uhr. Also da könnte sich eventuell auch ein Stau bilden. Ansonsten, wo auch immer ihr seid, eine gute Fahrt euch.
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Einen wunderschönen guten Morgen wünsche ich euch mit Somber und Homewrecker. Hier ist euer Heimvorteil und wir starten gemeinsam ins Wochenende und schauen mal, was heute eigentlich denn so ansteht. Ja, die zwei großen Highlights an diesem Wochenende sind einmal das Rakozzi-Fest in Bad Kissingen und die Laura Spessart-Festwoche. Aber ihr könnt tatsächlich noch mehr unternehmen. Es gibt zum Beispiel ein paar Urlaubsvibes für euch und zwar heute bei der alkoholfreien Poolparty im Dallenbergbad in Würzburg. Gibt einen DJ und kostenlose alkoholfreie Cocktails. Also, wer braucht da schon eine amerikanische Highschool-Party? Oder ich kann mir vorstellen, dass das richtig gut wird. Dann könnt ihr heute aber auch feiern in Waldbrunn beim 190.

0: 50-jährigen Jubiläum der Vereine. Gestern Abend hat das schon mein Kollege Alex Mader für euch aufgelegt. Und was heute so ansteht, das weiß Felix vom SV Waldbrunn.
1: Da starten wir mit dem Auftritt von verschiedenen Jugendblaskapellen. Es wird einen Sternmarsch durch den Ort geben mit verschiedenen Blaskapellen. Und dann am Abend der Albachtal-Express als Highlight.
0: Ja, ich kann mir vorstellen, das wird auch richtig gut. Heute um 10 Uhr dann auch eine ganz besondere Veranstaltung in Schweinfurt. Dann könnt ihr heute aber auch feiern in Waldbrunn beim 190-jährigen Jubiläum der Vereine. Gestern Abend hat das schon mein Kollege Alex Mader für euch aufgelegt. Und was heute so ansteht, das weiß Felix vom SV Waldbrunn.
1: Da starten wir mit dem

0: Beispiel, welche Sachen aus dem Ausland ihr lieber nicht einführen solltet oder wie die Beamten geschmuggelte Ware im Auto finden. Benedikt Danz hat uns erzählt, da ist auch der ein oder andere besondere Fund mal dabei, zum Beispiel auch in einem LKW aus der Türkei.
1: Als die Kollegen dann den LKW geöffnet haben, haben sie ein laut miauendes Kätzchen festgestellt. Das hat sich scheinbar in der Türkei quasi auf die Ladefläche geschmuggelt und ist dann von der Türkei 7 Tage lang ohne Futter, ohne Trinken bei uns auf den Autobahnen unterwegs gewesen. Und dank der Polizei und dank der Zöllner konnte dieses Kätzchen dann gerettet werden anschließend.
0: Oh, was für eine Geschichte. Oder ich meine, 7 Tage ohne Futter und Wasser. Wahnsinn, dass das Kätzchen da drin überlegt hat und aufgepäppelt worden ist. Morgen werden dann auch Tiere gefeiert und zwar bei 60 Jahre Wildpark in Schweinfurt. Also echt eine ganze Menge, was ihr machen könnt heute. Schaut mal auf radiogong.com vorbei. Und für noch mehr Inspirationen, da haben wir die besten Veranstaltungen aus der Region für euch aufgelistet. Und dann wird das bestimmt ein super Wochenende, wo ihr ganz viel Tolles unternehmen könnt.

0: Walk the Moon sind das mit Shut Up and Dance hier bei eurem Heimvorteil. Und damit ihr top informiert ins Wochenende starten könnt, gibt's gleich die wichtigsten Nachrichten um 9:30 von meinem Kollegen Christian Haider.
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1: Ich bin Christian Heider. Guten Morgen. Der Schweinfurter Wildpark feiert morgen seinen 60. Geburtstag. Was 1966 als Waldspielplatz für junge Familien begann, war ursprünglich sogar ganz ohne Tiere geplant. Erst das Wildschwein Okno, das eine in Schweinfurt stationierte US-Militär

0: Militäreinheit abgegeben hatte, legte den Grundstein für die Tierhaltung. Heute zählt der Wildpark zu den beliebtesten Ausflugszielen in der Region und entwickelt sich weiter. Für die neue Vogelwelt Beopolis wurden mehr als 1,5 Millionen Euro an Spenden gesammelt. Das Jubiläum wird morgen mit einem großen Familienfest gefeiert. Der Bund Naturschutz Würzburg warnt vor einer möglichen Aufweichung von EU-Umweltgesetzen. Die Kreisgruppe sieht dadurch den Schutz des stark bedrohten Feldhamsters gefährdet. Nach Angaben des Verbandes leben die letzten bayerischen Bestände vor allem in den Regionen Würzburg, Schweinfurt und Kitzingen. Der Feldhamster steht unter dem Schutz der europäischen Fauna-Flora-Habitat-Richtlinie. Der BN befürchtet, dass geplante Überprüfungen von EU-Regeln diesen Schutz nun abschwächen könnten. Es ist nach wie vor viel zu trocken in der Region und jetzt kommt der Hochsommer zurück. Damit steigt die Gefahr von Waldbränden in der Natur.
1: Deswegen schickt die Regierung von Unterfranken am Wochenende wieder Luftbeobachter per Flugzeug los. Sie sollen Brände in der Natur möglichst frühzeitig entdecken, ehe sie sich großflächig ausbreiten. Vor allem die extrem trockenen Grasflächen sorgen aktuell für Sorgenfalten. Unterwegs sind die Flugzeuge auf zwei Schleifen, eine über dem westlichen, die andere über dem östlichen Unterfranken. Gestartet wird bei Aschaffenburg und Hettstadt sowie in Schweinfurt und Haßfurt. Leon Wagner, Nachrichtenredaktion.
0: Ja, und wir bleiben bei der Trockenheit. In Frankreich und Spanien geraten die riesigen Waldbrände immer mehr außer Kontrolle. In Frankreich mussten bereits rund 110.000 Menschen ihre Häuser verlassen. In Spanien sind weitere 60.000 von den Bränden betroffen. Im Süden Frankreichs wütet eine ganze Serie von Bränden, der größte westlich von Bordeaux. Und westlich von Madrid haben sich zwei Brände zu einem Großfeuer vereinigt.
2: Dankeschön, Christian Heider, für diese News. 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
2: Angenehm frisch, aktuell noch draußen bei um die 13, 14 Grad bei uns in der Region. Bis 33 sind heute noch drin. Dazu auch nur wenige Wolken. Morgen kommt auch immer wieder die Sonne mit ein paar Wolken dazu und örtlich dann auch Schauer und Gewitter.
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2: Hallo zu euch in die Autos. Wir haben die A7 Würzburg in Richtung Fulda. Zwischen Hammelburg und Bad Kissingen-Obertulba. Achtung, ein defekter LKW im Baustellenbereich. Der rechte Fahrstreifen ist da gesperrt. Die Bergungsarbeiten dauern da heute voraussichtlich noch bis 10 Uhr. Ansonsten, wo auch immer ihr seid, eine gute Fahrt.
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2: Wir starten gemeinsam ins Wochenende. Gleich habe ich Leonie und Callum Scott für euch mit Stay sowie Green Day und Boulevard of Broken Dreams. Und das ist Tame Impala mit Dracula im Jenny Remix. Ich wünsche euch einen guten Start ins Wochenende.

0: Leonie und Callum Scott mit Stay hier bei eurem Heimvorteil. Ihr seid bei Radio Gong. Und das letzte Wochenende vor den Sommerferien ist angebrochen. Deswegen haben wir heute schon die ersten Tipps für die Sommerferien auch für euch. Eigentlich aber auch fürs Wochenende, denn heute eröffnet das Maislabyrinth in Rimpa. Ab 10 Uhr geht's los und meine Kollegin Kadi, die war schon mal da. Kadi, hast du dich denn eigentlich verlaufen?
1: Ich habe echt schneller die Orientierung verloren als gedacht. Je mehr sich die Wege verzweigen und je dichter der Mais steht, desto weniger wusste ich, aus welcher Richtung ich eigentlich gekommen bin. Der Mais ist außerdem höher als letztes Jahr und man verliert die Hütte am Eingang echt schnell aus den Augen. Ziel ist es aber nicht nur, wieder aus dem Labyrinth herauszufinden, sondern auch die einzelnen Stationen abzuarbeiten. 10 gibt es insgesamt, darunter Tic-Tac-Toe, Viergewind oder Jenga. Weiter auf Entdeckung gehen könnt ihr aber auch noch außerhalb des Maislabyrinths. Es gibt einen Barfußpfad mit unter anderem Schlamm, Sand, Stroh und Kieseln. Natürlich gibt es auch Getränke oder Kleinigkeiten zu essen oder wie wär's denn mit einem leckeren Eis aus dem Hofladen? Außerdem könnt ihr nach dem Labyrinth noch eine Runde über den Bauernhof der Familie Konrad laufen. Hier gibt's Kühe, Esel, Enten und vieles mehr. Das ein oder andere Tierchen freut sich auch über Streicheleinheiten.
0: Ja, ich war da tatsächlich auch schon mal vor Ort, hat mir auch sehr viel Spaß gemacht, kann ich sehr empfehlen. Wirklich eine super coole Beschäftigung für die Ferien. Das Maislabyrinth in Schweinfurt, das ist tatsächlich schon seit knapp einem Monat offen. Da gibt es am Freitag zum Start in die Ferien auch eine Nachtwanderung. Da geht es dann mit Taschenlampen durchs Labyrinth. Also ich kann mir vorstellen, das ist auch wirklich eine sehr, sehr coole Erfahrung.

0: Hier ist euer Heimvorteil am Samstagmorgen mit Olivia Dean und So Easy to Fall in Love.
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0: Brandschutz, guten Morgen. In Frankreich und Spanien geraten die riesigen Waldbrände zunehmend außer Kontrolle. In Frankreich mussten bereits rund 200.000 Menschen ihre Häuser und Unterkünfte verlassen, darunter auch Touristen. In Spanien sind weitere 60.000 von den Bränden betroffen. Im Süden Frankreichs wütet eine ganze Serie von Bränden. Der größte westlich von Bordeaux und westlich von Madrid haben sich zwei Brände zu einem Großfeuer vereinigt. Trotz der Sperre der Straße von Hormuz im Iran ist die Ölversorgung Europas gesichert. Das sagte die Ökonomin Franziska Holz vom Institut für Wirtschaftsforschung. Tine Klimach berichtet.
1: Der Preis für Rohöl schießt weiter in die Höhe. Zuletzt lag er bei rund 100 Dollar pro Barrel. Zum Vergleich, vor dem Ausbruch des Irankriegs Ende Februar lag der Preis bei rund 66 Euro pro Barrel. Neue Entlastungen wird es auch erstmal nicht geben. Das hat Wirtschaftsministerin Reiche diese Woche noch einmal klargestellt. Der Tankrabatt hat viele Milliarden gekostet und dafür ist jetzt kein weiteres Geld mehr da.
0: Unter dem Motto Haltung ist hot wird in Berlin heute der Christopher Street Day gefeiert. Nach der Parade für Vielfalt und Menschenrechte wollen die Veranstalter am Brandenburger Tor das bislang größte Programm der Vereinsgeschichte präsentieren. Mehrere hunderttausend Menschen werden erwartet. Damit gehört der Berliner CSD zu den größten in Europa. Der Christopher Street Day erinnert an einen Aufstand der homosexuellen Community gegen Polizeigewalt 1969 in New York. Das Institut der deutschen Wirtschaft warnt in einer Studie davor, sich neue Gasheizungen einbauen zu lassen. Die jährlichen Heizkosten würden sich bei diesem Heizungstyp bis 2040 fast verdoppeln. Stattdessen wird empfohlen, Wärmepumpen zu nutzen. Anlass für die Studie ist das neue Heizungsgesetz der Bundesregierung. Dieses stellt es jedem frei, welche Heizungsart in Gebäuden zum Einsatz kommen soll.
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3: In Schweinfurt sind erneut Verkaufsfahrzeuge einer Bäckerei Ziel von Einbrechern geworden. Nach Angaben der Polizei brach ein Unbekannter in der Nacht von Mittwoch auf Donnerstag 4 Fahrzeuge in der Niederberner Straße auf. Gestohlen wurden unter anderem Nougatringe und Trinkpäckchen. Bereits wenige Tage zuvor war ein Verkaufsfahrzeug derselben Bäckerei schon einmal Ziel eines Einbrechers. Beim Regionalliga-Auftakt zwischen Albstadt und Schweinfurt ist am Donnerstag ein 8-jähriger Junge verletzt worden. Schweinfurt-Anhänger hatten während einer angemeldeten Choreografie Feuerwerkskörper gezündet. Dabei traf vermutlich einer das Kind am Bein. Der Junge wurde vom Rettungsdienst versorgt, musste aber nicht in die Klinik. Es laufen Ermittlungen gegen einen 18-Jährigen wegen gefährlicher Körperverletzung und eines Verstoßes gegen das Sprengstoffgesetz.
4: Dankeschön, Christian Haider, für die News. 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
4: Es ist wirklich noch super angenehm. Aktuell haben wir so um die 14 Grad bei uns noch in der Region. Zum Teil in Schweinfurt sind es auch schon 16 Grad. Bis 33 sind es heute noch drinne. Ansonsten bekommen wir viel Sonnenschein. Die ersten Schauer und Gewitter sind erst morgen wieder dabei.
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4: Hallo zu euch in die Autos. Wir haben die A7 Würzburg in Richtung Fulda. Zwischen Hammelburg und Bad Kissingen Obertulba. Achtung, ein defekter LKW im Baustellenbereich. Der rechte Fahrstreifen ist hier gesperrt. Das Ganze dauert heute noch bis um 10 Uhr. Es staut sich da auch ein bisschen. Also ein bisschen mehr Zeit einplanen. Ansonsten, wo auch immer ihr seid, eine gute Fahrt.
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4: Und wir starten gemeinsam ins Wochenende. Ich wünsche euch einen wunderschönen guten Morgen. Genießt euer Wochenende.

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0: Das ist der viralste Song aktuell in Deutschland und die Nummer 1 der Gong Top 30 aktuell. Kitsch Creek, Blumengarten und Shireen David mit Gut genug. Und wir haben mal geschaut, was denn bei den coolsten Festen so auf der Eins ist dieses Wochenende.
1: In Bad Kissingen warten viele schon das ganze Jahr drauf. Das Rakozzi-Fest steht am Wochenende endlich wieder an. Und die Ursprünge gehen ja schon bis ins Jahr 1737 zurück. Da wurde die Rakozzi-Quelle eben wiederentdeckt und berühmte historische Kurgäste wie Kaiser, Könige und Künstler werden dann zu neuem Leben erweckt und mischen sich eben unter die Menge. Und das muss heute auch noch gefeiert werden. Ihr könnt euch auf Live-Musik freuen. An allen Ecken und Enden gibt es fränkische Spezialitäten. Bis Sonntag wird dann die Innenstadt wirklich zu einer ultimativen Festmeile. Ein Highlight, der traditionelle Rakozzi-Ball im Max-Littmann-Saal mit Polonaise durch den Kurgarten. Und am Sonntag dann der historische Festzug. Mit dabei dieses Jahr 15 Kutschen und 19 Festwagen. Das macht insgesamt 82 Pferde, ein Ochsengespann und 850 Teilnehmende. Über die 3 Tage verteilt kommen so rund 75.000 Besucher in die Stadt, um das Spektakel mitzuerleben.
0: Dankeschön, Simon. Das Wetter ist top, also nix wie hin, würde ich sagen. Oder schaut nochmal auf radiogong.com vorbei. Da haben wir noch weitere Inspirationen für euer Wochenende für euch.

Hier ist euer Heimvorteil. Mit Billie Eilish. Das ist Birds of a Feather. Schönen guten Morgen wünsche ich euch. Und es ist der 25. Juli und das bedeutet, es ist wieder Zeit, unseren Geburtstagskindern des Tages zu gratulieren. Ich habe hier wieder einige Grüße reinbekommen. Und zwar einmal von dem Lukas Weiß. Er möchte der Birgit gerne gratulieren. Sie wird heute 63, sie kommt aus Würzburg und er schreibt alles Gute zum Geburtstag von Manu und Janine, Jürgen und Lukas. Bis halt eine Tolle. Auch sehr lieb. Dann hat auch heute Geburtstag der Leo Luigi Hofer. Er wird heute 8 Jahre alt, kommt aus Sommerhausen. Und die Tina schreibt, unglaublich, aber wahr, unser Löwenbaby wird heute 8 Jahre. Herzlichen Glückwunsch und bleib so, wie du bist. Mama, Papa, deine Schwester Lilly sowie Mimi und Opi. Herzlichen Glückwunsch von unserer Seite aus. Und unser Geburtstagskind des Tages ist der Felix. Er wird heute 9 und kommt aus Teilheim. Und die Kerstin hat geschrieben, unser Felix ist ein Schlaufuchs und ein Naturliebhaber. Egal ob Gartenarbeit oder Tiere, besonders Pinguine und Robben, er ist immer zur Stelle und hilft. Auch in seiner Klasse ist er ein ausgebildeter Ersthelfer. Wow, und das schon mit 9 Jahren. Also ich finde, das hat auf jeden Fall einen DM-Gutschein verdient. Liebe Grüße von Mama Kerstin, Bruder Tom und den Großeltern Karin und Fritz. Herzlichen Glückwunsch auch auf jeden Fall von uns. Du bist unser Geburtstagskind des Tages, bekommst einen DM-Gutschein von uns und natürlich auch an alle anderen Geburtstagskinder heute. Herzlichen Glückwunsch. Habt einen schönen Tag. 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
2: Ich bin Christian Heider. Guten Morgen. Immer mehr Menschen in Unterfranken wollen schwimmen lernen. Gleichzeitig sind die Wartelisten für Schwimmkurse weiter sehr lange. Das sagt die DLRG Unterfranken zum heutigen Welttag gegen das Ertrinken. Nach Corona war der Bedarf zunächst sehr groß. In den letzten beiden Jahren seien die Wartelisten auch wieder länger geworden, so die DLRG. Teilweise suchen 400 Menschen nach Plätzen in einem Schwimmkurs. Immerhin wurden laut DLRG 2025 auch wieder viele Seepferdchen vergeben. Mit 442 Schwimmabzeichen wurde auch fast wieder das Niveau vor der Corona-Pandemie erreicht. Der Schweinfurter Wildpark wird 60 Jahre alt. Gefeiert wird das Jubiläum morgen mit einem großen Familienfest. Angefangen hat alles 1966 als Waldspielplatz für Familien, ursprünglich sogar ohne Tiere. Den Grundstein für den Wildpark legte dann das Wildschwein Okno, das von einer in Schweinfurt stationierten US-Militäreinheit abgegeben wurde. Heute zählt der Wildpark zu den beliebtesten Ausflugszielen der Region. Das Schwarzgeldverfahren gegen Verantwortliche des TSV Albstadt ist rechtskräftig beendet. Das Amtsgericht Würzburg verhängte jeweils ein Jahr Freiheitsstrafe auf Bewährung sowie zusätzliche Geldstrafen von insgesamt rund 1 Million Euro. Spieler und Trainer sollen zwischen 2018 und 2023 neben offiziell gemeldeten Minijobs regelmäßig nicht angemeldete Barzahlungen erhalten haben. Der Schaden für die Sozialversicherung liegt bei über 1,1 Millionen Euro. Die ausstehenden Abgaben und Steuern wurden inzwischen nachgezahlt. US-Präsident Trump droht der EU mit zusätzlichen Zöllen. Der Grund: Die EU-Kommission hat gegen den Google-Konzern eine Rekordstrafe von 890 Millionen Euro verhängt. Nach Ansicht der Kommission hat Google mit seiner Suchmaschine Wettbewerbsregeln verletzt und Konkurrenten benachteiligt. Trump wirft der EU vor, amerikanische Unternehmen auszurauben. Deshalb müsse sie jetzt mit Vergeltung rechnen.
3: Dankeschön.

0: Christian Haider für diese News. 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
0: So 16 bis 18 Grad sind es mittlerweile schon bei uns in der Region. Bis 33 sind heute noch drin. Ansonsten bekommen wir viel Sonnenschein und nur ein paar wenige Wolken. Morgen haben wir dann einen Wind mit dabei und auch wieder örtlich Schauer und Gewitter, aber bei ähnlichen Temperaturen.
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0: Hallo zu euch in die Autos. Wir haben die A7 Würzburg in Richtung Fulda. Zwischen Hammelburg und Bad Kissingen Obertulba. Achtung, ein defekter LKW im Baustellenbereich. Der rechte Fahrstreifen ist hier gesperrt, wahrscheinlich noch bis heute um 10. Wir haben da so ein bisschen Stau und stockenden Verkehr, also da ein bisschen mehr Zeit einplanen. Ansonsten wird noch geblitzt, und zwar, wenn ihr von Hettstadt in Richtung Rossbrunn unterwegs seid, an der oberen Einfahrt in der 70er-Zone. Wo auch immer ihr seid, eine gute Fahrt.
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0: Ich wünsche euch einen wunderschönen Samstag früh. Ich habe gleich Mark Foster und ein Lied für euch. Maroon 5 und Christina Aguilera mit Moves Like Jagger. Und das ist Teddy Swims mit Mr. Know It All. Schönen Start ins Wochenende.

0: Letzte Woche noch live in Kitzingen und heute wieder bei uns im Radio. Das ist Mark Forster mit ein Lied hier für euch. Aktuell ist es ja noch sehr angenehm von den Temperaturen bei uns in der Region, so um die 18 Grad gerade. Später sind dann aber wieder bis 33 Grad drin. Und für alle, die heute zum Beispiel in der Stadt unterwegs sind, in Würzburg und in Kitzingen, da gibt es ab sofort eine Nebeldusche. Ja, bei beiden auf dem Marktplatz in Würzburg, zum Beispiel am Bratwurststand. Das Ganze ist zum Abkühlen, wenn ihr zum Beispiel einfach shoppen seid in der Stadt. So die Marktplätze zum Beispiel, die heizen sich ja auch sehr schnell auf. Und wir waren mal bei beiden vor Ort. Ist super angenehm, sich da drunter zu stellen. Wie findet ihr es denn?
1: Super erfrischend, richtig gut. Hätte ich total gerne im Garten, gerade bei dir, wenn es so heiß ist. Das ist wirklich abkühlend.
2: Diese Nebeldusche ist natürlich eine tolle Idee für so eine Stadt, wo die Hitze manchmal stehen bleibt im Hochsommer und wo viele leiden.
3: Ich habe gerade ein paar Kinder gesehen, die da drumherum rumtollten. Das war ein Vergnügen zuzuschauen. Mir ist das Herz aufgegangen. Ich finde es so toll hier.
4: Ich finde das richtig toll. Vor allem an so heißen Tagen brauchen wir auf jeden Fall eine Abkühlung.
0: Ja, beide Nebelduschen sind auch kostenlos, also testet's mal aus. Und wenn ihr jetzt nicht gerade nach Kitzingen und Würzburg kommt, dann macht's heute einfach wie BTS und geht schwimmen.

0: Hier ist euer Heimvorteil mit I Took a Pill in Ibiza. Und damit ihr top informiert ins Wochenende startet, gibt's gleich wieder die wichtigsten News mit Christian Haider.
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1: Ich bin Stefan Schütz. Guten Morgen. Frankreich und Spanien kämpfen weiter gegen Waldbrände. Zehntausende mussten inzwischen ihre Unterkünfte verlassen, darunter auch Touristen. Ein Ende ist nicht abzusehen. Bundeskanzler Merz hat Frankreich Unterstützung angeboten. Katrin Müller berichtet.
2: Die Waldbrände hätten verheerende Auswirkungen und er habe Präsident Macron sein Mitgefühl ausgesprochen, schrieb Merz auf der Plattform X. Die Küste bei Bordeaux ist auch bei deutschen Touristen beliebt. Laut der Behörden breiten sich die Flammen auch Richtung Stadt aus. Der Flughafen von Bordeaux wurde wegen der Rauchentwicklung bereits geschlossen. Spanien hat wegen der Brände für die Umgebung der Hauptstadt Madrid und eine weitere Region den Notstand ausgerufen.
1: US-Präsident Trump droht der EU mit zusätzlichen Zöllen. Der Grund: Die EU-Kommission hat gegen den Google-Konzern eine Rekordstrafe von fast 900 Millionen Euro verhängt. Nach Ansicht der Kommission hat Google mit seiner Suchmaschine Wettbewerbsregeln verletzt und Konkurrenten benachteiligt. Trump wirft der EU vor, amerikanische Unternehmen auszurauben, deshalb müsse sie jetzt mit Vergeltung rechnen. Mit einem Festakt und Musik von Beethoven feiern die Bayreuther Festspiele ihr Gründungsjubiläum. Vor 150 Jahren veranstaltete der Komponist Richard Wagner zum ersten Mal sein heute weltbekanntes Opernfestival. Um 18 Uhr wird es zum Festspielauftakt keine Operninszenierung geben. Das Orchester spielt Beethovens 9. Symphonie. Davor ist eine Gedenkveranstaltung für während des Nationalsozialismus verfolgte jüdische Musiker geplant. In Berlin wird es heute bunt und laut. Zum Christopher Street Day rechnen die Organisatoren mit hunderttausenden Teilnehmern. Vorstandsmitglied Thomas Hoffmann sagte, queere Menschen stünden weltweit unter mehr Druck. Bestehende Rechte würden teils zurückgedreht, auch Hasskriminalität nehme zu. Unter dem Motto Haltung ist hot soll die Demonstration heute Mittag starten und zum Brandenburger Tor ziehen.
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3: Die Wald- und Wiesenbrandgefahr in der Region steigt wieder an. Trotz der zuletzt gemäßigten Temperaturen ist es weiter zu trocken. Das zeigen auch mehrere Feld- und Wiesenbrände in den vergangenen Tagen. Deshalb hat die Regierung von Unterfranken ab heute erneut Luftbeobachtungsflüge angeordnet. Flugzeuge starten von Hettstadt, Schweinfurt und Haßfurt aus und überwachen Wälder und Felder aus der Luft. Wer im Wald unterwegs ist, wird um besondere Vorsicht gebeten. Die Partien für die zweite Runde im bayerischen Fußball-Toto-Pokal stehen fest. Drittligist Würzburger Kickers muss zum Landesligisten Abzwind. Bayernligist Groß-Bardorf empfängt in einem Main-Rhön-Derby den Regionalligisten Schweinfurt. Und Regionalligist Hauptstadt spielt bei Bayernligist Viktoria Aschaffenburg. Gespielt werden die Partien am Dienstag, dem 4. August. Der Toto-Pokal ist auch deswegen für die Vereine wichtig, weil der Sieger in der Hauptrunde des DFB-Pokals starten darf. So besteht die Chance auf einen hochklassigen Gegner.
4: Dankeschön, Christian Haider, für diese News. 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
4: 18 Grad aktuell in Würzburg. In Schweinfurt haben wir die 20 Grad schon geknackt. Bis 33 sind heute drin. Ansonsten gibt es viel Sonnenschein. Schauer und Gewitter erst wieder ab morgen.
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4: Hallo zu euch in die Autos. Wir haben die A7 Würzburg in Richtung Fulda zwischen dem Dreieck Schweinfurt-Wenneck und Wasserlosen. Achtung, eine ungesicherte Unfallstelle. Da können Personen auf der Fahrbahn sein, außerdem ein totes Reh auf der Fahrbahn. Da bitte vorsichtig. Ansonsten werdet ihr noch geblitzt und zwar in Hettstadt, wenn ihr Richtung Rossbrunn unterwegs seid, an der oberen Einfahrt in der 70er-Zone. Wo auch immer ihr seid, eine gute Fahrt.
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4: Guten Morgen und einen schönen Sonntag.

0: Das ist die Portion gute Laune für euren Samstagmorgen. Martin Garrix und Ed Sheeran mit Repeated.
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0: Das wird heute ein richtiger Traumtag. 30 Grad und Sonnenschein. Was können wir denn unternehmen, Chiara?
2: Ja, zum Start ins Wochenende habt ihr die Qual der Wahl zwischen zig verschiedenen Open-Air-Veranstaltungen. Darunter auch das Rakozzi-Fest in Bad Kissingen mit Live-Musik und fränkischen Spezialitäten verteilt in der ganzen Innenstadt. Der Schweinfurter Zoll feiert dagegen heute Tag der offenen Tür. Da könnt ihr euch heute einfach mal selbst als Zollbeamter versuchen, Schmuggel

Versteck suchen oder auch in der Reservatenkammer gefälschte Ware oder auch geschmuggelte Tiere und Pflanzen begutachten. In der Schweinfurter Innenstadt trifft man sich dagegen heute zum Stöbern und Schnäppchenschießen. Da gilt heute nämlich das Motto, alles muss raus beim City-Flohmarkt. Ja, und in anderen Orten wird dagegen heute angestoßen, zum Beispiel auf dem Straßenweinfest in Stammheim oder auch in Garstadt. In Oberschwappach trifft man sich auf dem Schlossparkweinfest. Und in Opferbaum, da ist Fussi-Turnier mit Fußballturnier. Verstecke suchen oder auch in der Reservatenkammer gefälschte Ware oder auch geschmuggelte Tiere und Pflanzen begutachten. In der Schweinfurter Innenstadt trifft man sich dagegen heute zum Stöbern und Schnäppchenschießen. Da gilt heute nämlich das Motto, alles muss raus beim City-Flohmarkt. Ja, und in anderen Orten wird dagegen heute angestoßen, zum Beispiel auf dem Straßenweinfest in Stammheim oder auch in Garstadt. In Oberschwappach trifft man sich auf dem Schlossparkweinfest. Und in Opferbaum, da ist Fussi-Turnier mit Fußballturnieren.

0: run, run, run. Wenn ihr noch einen Run machen wollt, dann am besten jetzt, weil später wird's zu heiß oder ihr bleibt einfach bei uns beim Heimvorteil.
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1: In Schweinfurt sind erneut Verkaufsfahrzeuge einer Bäckerei Ziel von Einbrechern geworden. Nach Angaben der Polizei brach ein Unbekannter in der Nacht von Mittwoch auf Donnerstag 4 Fahrzeuge in der Niederwerner Straße auf. Gestohlen wurden unter anderem Nougatringe und Trinkpäckchen. Bereits wenige Tage zuvor war ein Verkaufsfahrzeug derselben Bäckerei schon einmal Ziel eines Einbrechers. Beim Regionalliga-Auftakt zwischen Albstadt und Schweinfurt ist am Donnerstag ein 8-jähriger Junge verletzt worden. Schweinfurt-Anhänger hatten während einer angemeldeten Choreografie Feuerwerkskörper gezündet. Dabei traf vermutlich einer das Kind am Bein. Der Junge wurde vom Rettungsdienst versorgt, musste aber nicht in die Klinik. Es laufen Ermittlungen gegen einen 18-Jährigen wegen gefährlicher Körperverletzung und eines Verstoßes gegen das Sprengstoffgesetz.
2: Dankeschön, Christian Heider, für diese News. 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
2: Ungefähr 20 Grad haben wir jetzt mittlerweile erreicht bei uns in der Region. Bis 33 sind heute noch drin. Ansonsten bekommen wir ganz viel Sonnenschein. Ab morgen sind dann aber auch wieder Schauer und Gewitter dabei.
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2: Hallo zu euch in die Autos. Wir haben immerhin keine größeren Verkehrsmeldungen für euch, aber es wird geblitzt und zwar in Hedstadt, wenn ihr Richtung Rossbrunn unterwegs seid. An der oberen Einfahrt in der 70er-Zone. Wo auch immer ihr seid, eine gute Fahrt.
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2: Ich wünsche euch einen wunderschönen Samstag. Genießt euer Wochenende.

0: Das ist Taylor Swift mit The Fate of Ophelia. Hier ist Radio Gong für euch, euer Heimvorteil. Wir starten gemeinsam ins Wochenende und wir haben ganz viele Tipps, was ihr so unternehmen könnt. Schaut gerne mal vorbei auf radiogong.com. Und für alle, die es heute entspannt angehen wollen und Fans von Open-Air-Kino sind, ich habe was richtig, richtig Cooles jetzt für euch. Heute Abend auf dem Dach des Cineworlds in Dettelbach im Open-Air-Kino läuft ein Double-Feature. Erst der Schuh des Manitou und dann das Kanu des Manitou.
1: Es ist lange her. Ein neues Kapitel hat begonnen.
2: Bitte lächeln.
3: Na komm, halt's Maul.
4: Malle wachen, alle weich, bille weh, alle weit.
5: Malle was, malle wachst du, lüge gut, lüge bin, lüge.
6: Da ist mächtig was faul.
7: Es geht los, Männer.
8: Gelass.
1: Das Kanu des Manitou.
9: Jacqueline, schwing die Hufe. Es geht wieder los.
10: Nein, doch.
0: Ja, wenn das mal kein Highlight ist, beide Filme heute hintereinander im Open-Air-Kino und das bei dem Traumwetter. Um 21.45 Uhr geht's los und ich habe hier jetzt 5x2 Tickets für euch. Also, wenn ihr Bock habt, heute Abend dahin zu gehen, dann schickt mir jetzt den Hashtag Open-Air-Kino hier ans Gongstudio per WhatsApp und mit ein bisschen Glück könnt ihr dann heute Abend dabei sein.

0: Die offizielle Hymne von der Fußball-Weltmeisterschaft, Andrea Bocelli und David Guetta mit DNA. Und das war's jetzt von mir. Weiter geht's mit meiner Kollegin Theresa. Viel Spaß mit ihr. Ich wünsche euch ein schönes Wochenende und wir hören uns wieder am Montag ab 18 Uhr.
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2: Von A wie Artenschutz bis Z wie Zollhunde. 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Diesen Samstag, 25. Juli von 10 bis 15 Uhr am Zollamt in der Londonstraße. Euch erwarten spannende Einblicke in die Arbeit des Zolls mit Einsatzfahrzeugen, Vorführungen und Aktionen für Kinder. Kommt vorbei und erlebt den Zoll hautnah.
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1: Ich bin Stefan Schöns. In Spanien und Frankreich kämpfen die Einsatzkräfte weiter gegen Waldbrände. Besonders dramatisch ist die Lage rund 60 Kilometer von Madrid entfernt. Die Präsidentin der Region spricht vom schlimmsten Brand der Geschichte dort. Laut Innenministerium sind rund 63.000 Menschen von Evakuierungen betroffen. An Frankreichs Atlantikküste breiten sich die Feuer ebenfalls aus. Dort haben die Behörden mehr als 140.000 Menschen in Sicherheit gebracht. Pakete, die schwerer sind als 23 Kilo, sollten nicht mehr von einem Zusteller allein ausgeliefert werden. Der Logistikkonzern DHL fordert eine gesetzliche Obergrenze, die er für sich selbst aber nicht festlegen will. Elisa Schuh berichtet.
2: Schwere Pakete zu tragen ist schlecht für den Rücken, argumentiert DHL. Und Probleme damit seien der Grund für jede dritte Krankmeldung. Die Politik müsse sich dem Thema annehmen, weil DHL nicht mehr konkurrenzfähig sei, wenn die Regel nur intern eingeführt werden würde. Die Gewerkschaft Verdi stimmt zu und möchte zwei Zusteller sogar schon bei Paketen ab 20 Kilo.
1: Trotz der Sperre der Straße von Hormuz im Iran ist die Ölversorgung Europas gesichert. Das sagte die Ökonomin Franziska Holz vom Deutschen Institut für Wirtschaftsforschung. Öl ist allerdings teuer. Seit Ausbruch des Iran-Kriegs Ende Februar hat sich der Preis fast verdoppelt. Neue Entlastungen wird es erstmal nicht geben, sagte Wirtschaftsministerin Reiche zuletzt. Der Tankrabatt hat viele Milliarden gekostet und dafür sei jetzt kein weiteres Geld mehr da. Florian Lipowitz ist nach seinem Tour de France aus wieder zu Hause. Der 25-jährige Radprofi war am Dienstag beim Einzelzeitfahren gestürzt und hat sich das rechte Schlüsselbein gebrochen. Nach der OP war er noch kurz im Krankenhaus. Für den Vorjahresdritten der Tour dürften die nächsten großen Ziele damit erledigt sein. Sowohl die Vuelta als auch die WM in Montreal im September kommen für ihn wohl zu früh.
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3: Autofahrer in Schweinfurt müssen sich kommende Woche auf Einschränkungen an der Hahnenhügelbrücke einstellen. Am Dienstag und Mittwoch wird die Übergangskonstruktion der Mainbrücke gereinigt und überprüft. Dafür steht abschnittsweise jeweils nur eine Spur zur Verfügung. Die Arbeiten beginnen an beiden Tagen gegen 8 Uhr und dauern bis in den Nachmittag. Täglich nutzen rund 32.000 Fahrzeuge die Brücke. Nach einem Vorfall in einem Supermarkt in Werneck hat die Polizei einen 33 Jahre alten Mann festgenommen. Er soll am Donnerstagnachmittag ein dreijähriges Mädchen unsittlich berührt haben. Die Mutter verließ mit ihren Kindern sofort den Markt und verständigte die Polizei. Eine Streife traf den Mann noch auf dem Parkplatz an und nahm ihn in Gewahrsam. Laut Polizei stand der 33-Jährige mit mehr als 1,4 Promille deutlich unter Alkoholeinfluss. Gegen ihn wird wegen sexueller Belästigung ermittelt.
4: Soweit die News um kurz nach 10. Ihr findet die auch nochmal zum Nachlesen auf radiogong.com. Oder wenn ihr unterwegs seid, natürlich auch ganz entspannt auf eurem Handy in der Gong.
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4: Da haben wir aktuell 21 Grad, bis zu 33 können es aber im Laufe des Nachmittags werden. Es bleibt heute auch meistens sonnig bei, wie gesagt, 30 bis 33 Grad.
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4: Servus auf die Straßen um 3:03. Hier schaut's gut aus. Wir haben keine größeren Verzögerungen, aber Obacht, es wird geblitzt und zwar in Hettstadt Richtung Rossbrunn an der oberen Einfahrt in der 70er-Zone. Gute und sichere Fahrt euch.
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4: Hallöchen und einen schönen Samstag euch.

Wildfire hier beim Heimvorteil, passend zu den hohen Temperaturen, die jetzt wieder anstehen. Denn ja, wir bekommen auch heute wieder richtig schönes sommerliches Wetter. Also schon mal so ein bisschen die Möglichkeit, sich ja schon mal auf die Sommerferien quasi einzustimmen. Mit ganz, ganz vielen verschiedenen Festen, die jetzt am Wochenende anstehen. Egal, ob es in Lohr jetzt seit diesem Wochenende die Spessart-Festwoche ist oder in Bad Kissingen zum Beispiel das Rakozzi-Fest, in Waldbrunn 190 Jahre Jubiläum der Vereine oder auch im Dallenbergbad in Würzburg. Da ist heute eine alkoholfreie Poolparty. Die musste nämlich verschoben werden, weil letztes Mal das Wetter zu schlecht war. Gut, dass wir heute wieder perfektes sommerliches Partywetter haben. Man könnte sich es auch so ein bisschen wie in so einem Film vorstellen. So eine Poolparty im Dallenbergbad hört sich auf jeden Fall vielversprechend an. Da könnt ihr bestimmt euch auch schon mal so ein kleines bisschen Urlaubsfeeling holen, jetzt vor den Sommerferien. Da haben wir auch übrigens schon die ersten Ferientipps für euch parat. Deshalb bleibt gespannt. Das besprechen wir heute alles im Laufe des Samstags hier beim Heimvorteil.

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0: Savage Love hier beim Heimvorteil und das an einem Wochenende, an dem es wieder ordentlich heiß wird. Und die Sommerferien, die sind ja auch nicht mehr weit weg. Deshalb haben wir vom Heimvorteil wieder die besten Tipps gegen Langeweile und Hitzewelle. Zum Beispiel E-Foil Riders. Könnt ihr zum Beispiel in Würzburg auf dem Main fahren und das ist so ein bisschen wie Surfen, aber ohne Brett. Ihr braucht dazu nämlich keine Wellen. Stattdessen ist das Brett ein bisschen kleiner und hat aber einen Motor mit drin. Und so könnt ihr quasi über den Main brettern, wie unsere Kollegin Fele. Fele, erklär uns das Ganze doch erstmal nochmal kurz.
1: Ich kann mir vorstellen, dass ihr so ein Board schon mal gesehen habt. Es ist ein bisschen kleiner als ein normales Surfboard und es hat irgendwie gefühlt wie so eine Flosse noch unten im Wasser dran. Und es ist auch nicht zu verwechseln mit Pumpfoiling übrigens. Dabei müsst ihr euch nämlich die ganze Zeit bewegen, um über Wasser zu bleiben. Beim E-Foil habt ihr einen Motor und so kommt ihr dann voran. Und

0: Und es ist auch wirklich wesentlich leichter. Also innerhalb von 20 Minuten könnt ihr da tatsächlich schon drauf stehen. Tim Zeug von EVOL Würzburg war mein Trainer und hat mir dann auch erstmal eine Einweisung gegeben.
1: Du hast quasi einen Controller in der Hand und kannst dann über den Controller deine Geschwindigkeit steuern, wie schnell du fährst, in welchen Gang du fahren möchtest und vielleicht auch in welchen Setting du fahren möchtest. Es gibt nämlich viele verschiedene Varianten, die man da ausprobieren kann.
0: Und wenn ihr es richtig macht, dann geht das Board tatsächlich auch so ein bisschen nach oben und es fühlt sich an, als würdet ihr über dem Wasser schweben.
2: Ja, und wie war es für dich dann? Hat es Spaß gemacht oder war es eher sehr schwierig?
0: Also ich bin ja auch noch nie im Main geschwommen tatsächlich. Deswegen hatte ich wahrscheinlich doppelt irgendwie Respekt. Ich hätte aber auch wirklich nicht gedacht, dass ich so schnell da schon drauf stehen kann. Aber es war am Ende wirklich gar nicht so schwer. Klar, es hat auch mich das ein oder andere Mal ins Wasser gehauen. Ich hatte am Ende auch ein bisschen Wasser in der Nase und auch mal Wasser in den Ohren. Aber das nimmt man an dieser Stelle mit. Und ja, ich habe es tatsächlich geschafft, auf diesem Board zu stehen, auch mal wirklich eine längere Zeit, also nicht nur 3 Sekunden und auch wirklich ohne ins Wasser zu fallen. Und das Schweben, das hat auch so ein bisschen geklappt, aber das war schon ein sehr, sehr gruseliges Gefühl. Und Kurvenfahren, das war auch nicht so mein Ding, das war auch relativ schwierig, da muss man sich dann mit seinem Gewicht in die richtige Richtung lehnen. Da passiert es dann auch relativ schnell mal, dass man ins Wasser fliegt. Aber ansonsten echt eine coole Erfahrung, einfach auf dem Main zu surfen und das Coolste halt einfach, ihr habt sehr schnell ein Erfolgserlebnis, weil es wirklich sehr schnell schon einigermaßen funktioniert.
2: Ja, wenn ihr jetzt angeheizt seid, das Ganze mal testen zu wollen, quasi Sie surfen auf dem Main, dann findet ihr alle Infos zum EVOL Riders nochmal zum Nachlesen auf radiogong.com im Stadtgespräch. Oh, oh.

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Gestern noch bei Wein am Stein, feiern jetzt hier im Programm bei uns vom Heimvorteil einer eurer Most Wanted Hits. Versprech mir, ich verspreche euch, dass es heute auf jeden Fall nochmal Tickets zu gewinnen geben wird für morgen, für unser großes Event bei Wein am Stein mit David Puentes. Dranbleiben und eventuell nochmal Tickets abstauben.

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1: Ich bin Stefan Schütz. Starship, das größte Raketensystem der Raumfahrtgeschichte, hat gestern Abend seinen 13. Testflug erfolgreich hingelegt. Von Texas aus ist die unbemannte Rakete ins All geflogen, bevor die beiden wiederverwertbaren Stufen planmäßig ins Meer gestürzt sind. Entwickelt hat das Ganze SpaceX, die Firma von Elon Musk. Die NASA will mit Starship Astronauten zum Mond bringen, SpaceX selbst träumt sogar vom Mars. Im Asowschen und Schwarzen Meer eskaliert der Seekrieg zwischen Russland und der Ukraine. Täglich gibt es Berichte über Schiffe, die eines der beiden Länder ins Visier genommen hat, Katharina Schröder berichtet.
2: Die Ukraine greift seit Anfang Juli Schiffe an, die russisch kontrollierte Häfen im Asowschen und Schwarzen Meer anlaufen. Ursprünglich ging es dabei vor allem um Öltanker der sogenannten Schattenflotte. Moskau reagierte mit einer Ausweitung seiner Angriffe auf ukrainische Hafenanlagen im Großraum Odessa. Eine Blockade des ukrainischen und des russischen Schiffsverkehrs im Schwarzen Meer könnte vor allem die Getreidepreise in die Höhe treiben.
1: In Frankreich und Spanien kämpfen die Einsatzkräfte weiter gegen die Flammen. An der Atlantikküste haben mittlerweile über 140.000 Menschen ihre Wohnungen verlassen müssen. Auch erste Vororte von Bordeaux sind evakuiert worden. Auch bei Madrid brennt's heftig. Dort ist der Großbrand laut Katastrophenschützern derzeit nicht zu löschen. Mehr als 60.000 Menschen sollen die Region verlassen oder zu Hause bleiben. Ministerpräsident Sanchez nimmt heute an einer Krisensitzung teil. Mit einem Festakt und Musik von Beethoven feiern die Bayreuther Festspiele ihr Gründungsjubiläum. Vor 150 Jahren veranstaltete der Komponist Richard Wagner zum ersten Mal sein heute weltbekanntes Opernfestival. Um 18 Uhr wird es zum Festspielauftakt keine Operninszenierung geben. Das Orchester spielt Beethovens 9. Symphonie. Davor ist eine Gedenkveranstaltung für während des Nationalsozialismus verfolgte jüdische Musiker geplant.
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3: Die Wald- und Wiesenbrandgefahr in der Region steigt wieder an. Trotz der zuletzt gemäßigten Temperaturen ist es weiter zu trocken. Das zeigen auch mehrere Feld- und Wiesenbrände in den vergangenen Tagen. Deshalb hat die Regierung von Unterfranken ab heute erneut Luftbeobachtungsflüge angeordnet. Flugzeuge starten von Hettstadt, Schweinfurt und Haßfurt aus und überwachen Wälder und Felder aus der Luft. Wer im Wald unterwegs ist, wird um besondere Vorsicht gebeten. Die Partien für die zweite Runde im bayerischen Fußball-Toto-Pokal stehen fest. Drittligist Würzburger Kickers muss zum Landesligisten Abzwind. Bayernligist Groß-Bardorf empfängt in einem Main-Rhön-Derby den Regionalligisten Schweinfurt. Und Regionalligist Aubstadt spielt bei Bayernligist Viktoria Aschaffenburg. Gespielt werden die Partien am Dienstag, dem 4. August. Der Toto-Pokal ist auch deswegen für die Vereine wichtig, weil der Sieger in der Hauptrunde des DFB-Pokals starten darf. So besteht die Chance auf einen hochklassigen Gegner.
4: Soweit die News um kurz nach 11, die ihr auch nochmal zum Nachlesen findet auf radiogong.com oder ganz entspannt auf eurem Handy in der Gong-App.
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4: Heute ist es richtig schön sommerlich, aktuell mit 23,5 Grad. Bis zu 33 werden es im Laufe des Nachmittags noch.
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4: Servus auf die Straßen um 4 Minuten nach 11. Obacht auf der A7 Würzburg Richtung Fulda zwischen Bad Brückenau-Wildflecken und Bad Brückenau-Volkers. Da haben wir eine Gefahr durch eine ungesicherte Unfallstelle. Da sind auch mehrere Personen und Gegenstände auf der Fahrbahn unterwegs. Dementsprechend da wirklich Obacht, Fuß vom Gas. Ihr solltet nicht zu schnell fahren. Es wird auch geblitzt heute und zwar in Hettstadt Richtung Rossbrunn an der oberen Einfahrt in der 70er-Zone. Gute Fahrt euch.
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4: Hallöchen.

0: I knew it. Taylor Swift hier beim Heimvorteil. Und ich hab's gewusst, das haben sich gestern Abend wahrscheinlich auch einige gedacht, als die Nachricht gekommen ist, auf die viele lange gewartet haben. Jürgen Klopp ist der neue Bundestrainer. Mal schauen, ob er die deutsche Mannschaft jetzt wirklich aus der Krise retten kann. Gestern wurde er ja als neuer Bundestrainer auf jeden Fall offiziell auf einer Pressekonferenz vorgestellt. Und er hat auch gleich sehr klare Worte gefunden gegenüber den Sportmedien, so wie Klopp eben ist.
1: An dem Tag, an dem ihr das nicht mehr wollt, sagt ihr es und ich bin weg. Ohne Abfindung. Wenn ihr morgen sagt, der ist scheiße, bin ich weg. Also es ist nicht Einzelne, sollte sich schon ein paar mehr. Also einer reicht nicht. Wenn der DFB sagt, so machen wir nicht weiter, bin ich weg. Wenn ihr euch daneben benehmt und meine Familie nicht in Ruhe lasst, bin ich weg.
0: Ja, konstruktive Kritik ist also okay, aber eben mit Grenzen und Respekt. Das können wir nicht nur im Fußball gut gebrauchen, würde ich sagen, sondern in vielen Bereichen des Lebens können wir uns das zu Herzen nehmen, vor allem beim Thema Social Media zum Beispiel. Viele sehen Jürgen Klopp ja als den Trainer, der die deutsche Mannschaft wieder auf Vordermann bringen kann. Er ist halt doch einfach sehr charismatisch und hat mit Dortmund und Liverpool auf jeden Fall schon viele Erfolge gefeiert. Ihr könnt also gerne mal mitmachen bei unserer Umfrage auf radiogong.com. Wird mit Jürgen Klopp die Nationalmannschaft wieder erfolgreicher oder wird die Europameisterschaft in 2 Jahren doch wieder bekloppt?

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0: Wir schwelgen in Erinnerungen mit Annemarie und 2002 hier beim Heimvorteil. Werden denn die kommenden Tage vom Wetter her genauso gut wie die guten alten Zeiten, Kai Zorn?
1: Am Wochenende gibt es eine Zweiteilung. Der Samstag bringt Hochsommerwetter mit viel Sonne. Der Sonntag Schauer und Gewitter mit einer Abkühlung. Die meisten Schauer und Gewitter bekommen wir im Süden. Am Montag ist es noch windig und mäßig temperiert mit letzten Schauern und Gewittern. Und ab Dienstag ist es sonnig und es wird zunehmend heiß. Wie heiß es im Einzelnen werden wird, ist noch unsicher. Auch die Dauer und insgesamt die Intensität der auf uns zurollenden Hitzewelle. Die Werte werden voraussichtlich bei 30 bis 35 Richtung nächstes Wochenende bei über 35 Grad liegen. Nach dieser Hitzewelle in der übernächsten Woche, und damit sind wir dann in den Sommerferien, geht es wieder auf Normalniveau weiter. Das heißt, mal haben wir Phasen mit um und über 30 Grad samt Badewetter, dann wieder Abkühlungsphasen mit Schauern und Gewittern. Eine nachhaltige, größere Abkühlung mit viel Regen für die Natur ist nicht in Sicht.
0: Ja, blöd für die Natur und unsere Rasen zu Hause auf jeden Fall. Die Kids aber, die freuen sich natürlich, wenn die Sommerferien nicht verregnet werden. Wir müssen es ja eh nehmen, wie es kommt. Ich würde vorschlagen, wir genießen jetzt erstmal ein schönes sommerliches Wochenende. Am besten mit ganz viel Zeit irgendwo im Freibad oder am Main oder vielleicht auch an einem See hier in der Region.

0: Wir feiern die Good Old Days hier beim Heimvorteil und mit Blick auf die aktuellen Spritpreise wünschen wir uns auch wieder die Good Old Days herbei. Deshalb haben wir vom Heimvorteil uns gedacht, wir schauen doch mal, wie können wir unser Leben eigentlich ein bisschen günstiger gestalten. Gerade jetzt am Wochenende, da gibt es echt einiges unter unserer Kategorie, was kostet eigentlich nix, Alex?
1: Bis Sonntag finden wieder Klassiker der Gratis-Events statt. Das umsonst und draußen in Karlstadt am Saupurzel und das mit Live-Musik auf 2 Bühnen. Das Museum am Kulturspeicher ist dann für

0: alle am Sonntag von 13 bis 17 Uhr kostenlos. Da wird nämlich das Kinderkulturfest gefeiert und das beispielsweise mit einer Kugelbahn, einer Steinzeit-Zeitmaschine oder auch beim Superhelden-Fotoshooting. Kostenlos wie eh und je ist aber auch der Wildpark in Schweinfurt, auch zum 60. Jubiläum. Das wird dort am Sonntag gefeiert. Unter anderem mit Nilpferddame Amanda, die mit Sebastian Reich zum Gratulieren vorbeikommt.
1: Hallihallo, bin wieder hier in meinem Revier.
0: Dazu gibt's Live-Musik, Baumklettern, Bogenschießen und auch die Hundestaffel der Polizei kommt. Und ebenfalls kostenlos ist der Tag der offenen Tür des Zollamts in Schweinfurt, das am Samstag.
2: Meine Kollegen haben natürlich Verstecke vorbereitet, dass man einfach mal selber schaut, macht man irgendwelche Schmuggelverstecke ausfindig. Man kann gefälschte Waren begutachten, man kann irgendwelche artengeschützte Tiere oder Pflanzen ansehen.
3: Und das findet ihr natürlich alles auch nochmal zum Nachlesen auf unserer Homepage radiogong.com, wie immer in unseren Veranstaltungstipps.

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1: Ich bin Stefan Schütz. Mit einer großen Parade durch die Innenstadt feiert Berlin den Christopher's Tweet Day. Mehr als 100.000 Menschen und viele Wagen sowie Fußgruppen nehmen daran teil. Der Berliner CSD ist eine der größten Demonstrationen für Vielfalt und Menschenrechte in Europa. Vor dem Beginn warnten die Organisatoren vor einem raueren gesellschaftlichen Klima.

0: Queere Menschen stehen weltweit unter mehr Druck, so ein Sprecher. Pakete, die schwerer sind als 23 Kilo, sollten nicht mehr von einem Zusteller allein ausgeliefert werden. Der Logistikkonzern DHL fordert eine gesetzliche Obergrenze, die er für sich selbst aber nicht festlegen will. Elisa Schuh berichtet.
1: Schwere Pakete zu tragen ist schlecht für den Rücken, argumentiert DHL. Und Probleme damit seien der Grund für jede dritte Krankmeldung. Die Politik müsse sich dem Thema annehmen, weil DHL nicht mehr konkurrenzfähig sei, wenn die Regel nur intern eingeführt werden würde. Die Gewerkschaft Verdi stimmt zu und möchte zwei Zusteller sogar schon bei Paketen ab 20 Kilo.
0: In Frankreich haben die Behörden wegen der Waldbrände tausende Menschen aus Vororten von Bordeaux evakuiert. Bislang sind mehr als 140.000 Menschen aus den Regionen um Bordeaux in Sicherheit gebracht worden. In der Nähe der spanischen Hauptstadt Madrid sind mehrere Brände zu einem Großfeuer verschmolzen. Die Regierung hat den nationalen Notstand ausgerufen. Hier sind bisher rund 60.000 Menschen von den Bränden betroffen. Florian Lippowitz ist nach seinem Tour de France aus wieder zu Hause. Der 25-jährige Radprofi war am Dienstag beim Einzelzeitfahren gestürzt und hat sich das rechte Schlüsselbein gebrochen. Nach der OP war er noch kurz im Krankenhaus. Für den Vorjahresdritten der Tour dürften die nächsten großen Ziele damit erledigt sein. Sowohl die Vuelta als auch die WM in Montreal im September kommen für ihn wohl zu früh.
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3: In Schweinfurt sind erneut Verkaufsfahrzeuge einer Bäckerei Ziel von Einbrechern geworden. Nach Angaben der Polizei brach ein Unbekannter in der Nacht von Mittwoch auf Donnerstag 4 Fahrzeuge in der Niederwerner Straße auf. Gestohlen wurden unter anderem Nougatringe und Trinkpäckchen. Bereits wenige Tage zuvor war ein Verkaufsfahrzeug derselben Bäckerei schon einmal Ziel eines Einbrechers. Beim Regionalliga-Auftakt zwischen Albstadt und Schweinfurt ist am Donnerstag ein 8-jähriger Junge verletzt worden. Schweinfurt-Anhänger hatten während einer angemeldeten Choreografie Feuerwerkskörper gezündet. Dabei traf vermutlich einer das Kind am Bein. Der Junge wurde vom Rettungsdienst versorgt, musste aber nicht in die Klinik. Es laufen Ermittlungen gegen einen 18-Jährigen wegen gefährlicher Körperverletzung und eines Verstoßes gegen das Sprengstoffgesetz.
4: Dankeschön, Christian Heider. Soweit die News um kurz nach 12. Findet ihr auch nochmal zum Nachlesen auf radiogong.com oder wenn ihr unterwegs seid, ganz entspannt auf eurem Handy in der Gong-App.
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4: Das wird heute richtig sommerlich. Wir bekommen einen kleinen Sommerurlaub in der Region mit 25 Grad. Aktuell 33 sind aber noch drin im Laufe des Nachmittags.
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4: Servus auf die Straßen um 12:03. Obacht an alle, die über die Nordtangente nach Würzburg fahren wollen oder auch über die Nordtangente aus Würzburg raus. Umfahrt das Ganze am besten. Die Nordtangente ist aktuell aufgrund eines schweren Unfalls komplett gesperrt. Dementsprechend werden ortskundige Autofahrer gebeten, das Gebiet weiträumig zu umfahren. Ansonsten schaut es aktuell gut aus. Wir haben noch einen Blitzer in Würzburg in der Ludwigstraße stadteinwärts und wir werden euch natürlich bezüglich des Unfalls auch weiterhin auf dem Laufenden halten hier beim Heimvorteil.
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4: Hallöchen und einen schönen Samstagmittag euch.

0: Das ist Teddy Swims hier beim Heimvorteil. Und das heute ab Samstagmittag, der endlich wieder richtig schön sommerlich heute ist. Mit 30 bis 33 Grad. Und wie wir die richtig ausnutzen können, das schauen wir uns jetzt mal genauer an.
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2: Ja, zum Start ins Wochenende habt ihr die Qual der Wahl zwischen zig verschiedenen Open-Air-Veranstaltungen. Darunter auch das Rakozzi-Fest in Bad Kissingen mit Live-Musik und fränkischen Spezialitäten verteilt in der ganzen Innenstadt. Der Schweinfurter Zoll feiert dagegen heute Tag der offenen Tür. Da könnt ihr euch heute einfach mal selbst als Zollbeamter versuchen, Schmuggelverstecke suchen oder auch in der Reservatenkammer gefälschte Ware oder auch geschmuggelte Tiere und Pflanzen begutachten. In der Schweinfurter Innenstadt trifft man sich dagegen heute zum Stöbern und Schnäppchenschießen. Da gilt heute nämlich das Motto, alles muss raus beim City-Flohmarkt. Ja, und in anderen Orten wird dagegen heute angestoßen, zum Beispiel auf dem Straßenweinfest in Stammheim oder auch in Garstadt. In Oberschwappach trifft man sich auf dem Schlossparkweinfest. Und in Opferbaum, da ist Fussi-Turnier mit Fußballturnieren all day long und Aftershow-Party ab 20 Uhr.
0: Soweit unsere Tipps für den heutigen Samstag, die ihr natürlich auch zum Nachlesen nochmal findet auf radiogong.com oder für unterwegs auch ganz entspannt in der Gong-App auf dem Handy. Wie immer gilt natürlich, egal für was ihr euch entscheidet, wir wünschen euch ein absolutes inneres Blumenpflücken.
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0: Die Nachfrage nach Schwimmkursen in Unterfranken bleibt hoch. Zum heutigen Welttag gegen das Ertrinken berichtet die DLRG Unterfranken von weiterhin lange Wartelisten. Nach dem starken Anstieg nach der Corona-Pandemie seien die Listen in den vergangenen beiden Jahren erneut länger geworden. Teilweise warten bis zu 400 Menschen auf einen Kursplatz. Positiv: 2025 wurden in Unterfranken 442 Seepferdchenabzeichen vergeben. Damit ist laut DLRG fast wieder das Niveau vor der Corona-Pandemie erreicht. Der Schweinfurter Wildpark feiert morgen seinen 60. Geburtstag. Was 1966 als Waldspielplatz für junge Familien begann, war ursprünglich sogar ganz ohne Tiere geplant. Erst das Wildschwein Okno, das eine in Schweinfurt stationierte US-Militäreinheit abgegeben hatte, legte den Grundstein für die Tierhaltung. Heute zählt der Wildpark zu den beliebtesten Ausflugszielen in der Region und entwickelt sich weiter. Für die neue Vogelwelt Biopolis wurden mehr als 1,5 Millionen Euro an Spenden gesammelt. Das Jubiläum wird morgen mit einem großen Familienfest gefeiert. Es ist nach wie vor viel zu trocken in der Region und jetzt kommt der Hochsommer zurück. Damit steigt die Gefahr von Waldbränden in der Natur.
1: Deswegen schickt die Regierung von Unterfranken am Wochenende wieder Luftbeobachter per Flugzeug los. Sie sollen Brände in der Natur möglichst frühzeitig entdecken, ehe sie sich großflächig ausbreiten. Vor allem die extrem trockenen Grasflächen sorgen aktuell für Sorgenfalten. Unterwegs sind die Flugzeuge auf zwei Schleifen, eine über dem westlichen, die andere über dem östlichen Unterfranken. Gestartet wird bei Aschaffenburg und Hettstadt sowie in Schweinfurt und Haßfurt. Leon Wagner, Nachrichtenredaktion.
0: Ja, und wir bleiben bei der Trockenheit. In Frankreich und Spanien geraten die riesigen Waldbrände immer mehr außer Kontrolle. In Frankreich mussten bereits rund 110.000 Menschen ihre Häuser verlassen. In Spanien sind weitere 60.000 von den Bränden betroffen. Im Süden Frankreichs wütet eine ganze Serie von Bränden. Und westlich von Madrid haben sich zwei Brände zu einem Großfeuer vereinigt.
2: Dankeschön, Christian Halder. Für volle Informationen zur halben Stunde, ihr findet die auch nochmal zum Nachlesen auf radiogong.com oder wenn ihr unterwegs seid, auf eurem Handy in der Gong-App.
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2: Aktuell haben wir 26 Grad, 30 bis 33 werden es noch im Laufe des Nachmittags und das heute bei meist sonnigem Wetter.
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2: Servus auf die Straßen um 1:03. Wir haben es gerade schon in den News gehört von dem schweren Unfall auf der Nordtangente in Würzburg, die aktuell auch gesperrt ist. Deshalb umfahrt das Gebiet am besten weiträumig. Geblitzt wird auch in Würzburg in der Ludwigstraße stadteinwärts. Gute Fahrt euch.
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2: Hallöchen und einen schönen Samstag wünsche ich euch.

Na, wer hat ihn erkannt? David Puentes mit Burn hier beim Heimvorteil. Das heißt natürlich, unter allen, die den Hashtag Hits um die Wette gehört, geschickt haben, gibt es jetzt die allerletzten Tickets für unser Gong Wein am Stein Closing morgen bei Wein am Stein. Krass, wie schnell die Zeit einfach immer vergeht, oder? Dann ist Wein am Stein schon wieder rum und wir gehen schon wieder auf den August zu. Dementsprechend feiern wir morgen nochmal alle fett zusammen dieses ja schöne sommerliche Wochenende mit David Puentes bei Wein am Stein, für das jetzt die allerletzten Tickets für unser Gong Closing rausgehen.

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1: Ich bin Stefan Schütz. Die Waldbrände in Frankreich und Spanien werden immer schlimmer. In beiden Ländern sind über 160.000 Menschen in Sicherheit gebracht worden. Auch Touristen sind darunter. Die EU schickt jetzt Löschflugzeuge zur Unterstützung. In Spanien ist die Lage rund um Madrid besonders dramatisch. Das Großfeuer dort lässt sich wegen starken Winds derzeit nicht löschen, heißt es. Allein rund um Madrid sind mehr als 63.000 Menschen von den Maßnahmen betroffen. Trotz der Sperre der Straße von Hormuz im Iran ist die Ölversorgung Europas gesichert. Das sagte die Ökonomin Franziska Holz vom Institut für Wirtschaftsforschung. Tine Klimach berichtet.
2: Der Preis für Rohöl schießt weiter in die Höhe.

0: Zuletzt lag er bei rund $100 pro Barrel. Zum Vergleich, vor dem Ausbruch des Irankriegs Ende Februar lag der Preis bei rund 66 Euro pro Barrel. Neue Entlastungen wird es auch erstmal nicht geben. Das hat Wirtschaftsministerin Reiche diese Woche noch einmal klargestellt. Der Tankrabatt hat viele Milliarden gekostet und dafür ist jetzt kein weiteres Geld mehr da.
1: Das Institut der deutschen Wirtschaft rät Finger weg von neuen Gasheizungen. Der Grund, die jährlichen Heizkosten sollen sich bis 2040 fast verdoppeln. Die Fachleute empfehlen stattdessen Wärmepumpen. Hintergrund der Studie ist das neue Heizungsgesetz der Bundesregierung. Das lässt jedem frei, welche Heizungsart er einbauen lässt. Wer sich trotzdem für Gas entscheidet, könnte laut Studie später ganz schön draufzahlen. Jutro weitet den Rückruf einer Bio-Bärenmischung aus, die bei Lidl über die Ladentheke gegangen ist. Der Verdacht, Noroviren könnten das Tiefkühlprodukt der Marke Freschona verunreinigt haben. Die können ordentlich Brechdurchfall und Flüssigkeitsverlust verursachen, deshalb sollte man die Beeren auf keinen Fall essen. Wer sie noch im Gefrierschrank hat, kann sie in jeder Lidl-Filiale zurückgeben. Kassenzettel braucht es dafür nicht.
2: Soweit die News um kurz nach eins. 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
2: Das wird heute meist sonnig bei 30 bis 33 Grad. Fast 27 Grad haben wir schon geknackt.
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2: Servus auf die Straßen um 1:02. Gute Nachrichten für alle in Würzburg. Die Nordtangente ist wieder freigegeben. Es wird außerdem geblitzt in Würzburg in der Ludwigstraße stadteinwärts. Gute Fahrt euch.
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2: Hallöchen.

0: in der Region mit bis zu 33 Grad. Es ist auch das letzte Wochenende vor den Sommerferien. Deswegen haben wir heute auch schon mal die besten Tipps für euch. Zum Beispiel das Maislabyrinth in Rimpa, das ihr jetzt wieder eröffnet habt. Da ging es heute schon um 10 Uhr wieder los. Und unsere Kollegin Kadi, die war da mal vor Ort und hat das Ganze für euch getestet. Kadi, hast du dich verlaufen?
1: Ich habe echt schneller die Orientierung verloren als gedacht. Je mehr sich die Wege verzweigen und je dichter der Mais steht, desto weniger wusste ich, aus welcher Richtung ich eigentlich gekommen bin. Der Mais ist außerdem höher als letztes Jahr und man verliert die Hütte am Eingang echt schnell aus den Augen. Ziel ist es aber nicht nur, wieder aus dem Labyrinth herauszufinden, sondern auch die einzelnen Stationen abzuarbeiten. 10 gibt es insgesamt, darunter Tic-Tac-Toe, Viergewind oder Jenga. Weiter auf Entdeckung gehen könnt ihr aber auch noch außerhalb des Mais. Es gibt einen Barfußpfad mit unter anderem Schlamm, Sand, Stroh und Kieseln. Natürlich gibt es auch Getränke oder Kleinigkeiten zu essen. Oder wie wäre es denn mit einem leckeren Eis aus dem Hofladen? Außerdem könnt ihr nach dem Labyrinth noch eine Runde über den Bauernhof der Familie Konrad laufen. Hier gibt es Kühe, Esel, Enten und vieles mehr. Das ein oder andere Tierchen freut sich auch über Streicheleinheiten.
0: Ja, wir waren tatsächlich auch mal vor Ort. Das ist echt cool, macht wirklich dolle Spaß. Dementsprechend eine richtig gute Beschäftigung für die Ferien. Übrigens, das Maislabyrinth in Schweinfurt, das hat ja tatsächlich schon seit knapp einem Monat wieder offen. Und da gibt es immer mal wieder auch Nachtwanderungen, zum Beispiel am Freitag zum Start in die Ferien.

0: gestern noch bei Wein am Stein feiern, verliebt in mich, heute hier im Gong-Programm und morgen schon unser großes Closing mit David Pjörntes bei Wein am Stein.
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0: The only thing we know hier beim Heimvorteil und einen schönen Samstag wünschen wir euch. Einen Samstag, der sehr viel in petto hält, beziehungsweise eigentlich das komplette Wochenende. Nicht nur wetterbedingt, sondern auch was die Feste angeht, Simon.
1: In Bad Kissingen warten viele schon das ganze Jahr drauf. Das Rakozzi-Fest steht am Wochenende endlich wieder an. Und die Ursprünge gehen ja schon bis ins Jahr 1737 zurück. Da wurde die Rakozzi-Quelle eben wiederentdeckt und berühmte historische Kurgäste wie Kaiser, Könige und Künstler werden dann zu neuem Leben erweckt und mischen sich eben unter die Menge. Und das muss heute auch noch gefeiert werden. Ihr könnt euch auf Live-Musik freuen. An allen Ecken und Enden gibt es fränkische Spezialitäten. Bis Sonntag wird dann die Innenstadt wirklich zu einer ultimativen Festmeile. Ein Highlight, der traditionelle Rakozzi-Ball im Max-Littmann-Saal mit Polonaise durch den Kurgarten. Und am Sonntag dann der historische Festzug. Mit dabei dieses Jahr 15 Kutschen und 19 Festwagen. Das macht insgesamt 82 Pferde, ein Ochsengespann und 850 Teilnehmende. Über die 3 Tage verteilt kommen so rund 75.000 Besucher in die Stadt, um das Spektakel mitzuerleben.
0: Ja, das Wetter ist top, also nix wie hin. Oder schaut nochmal auf radiogong.com vorbei. Da haben wir nämlich noch viel mehr Inspiration für euch.

0: einen sommerlichen Samstag hier beim Heimvorteil. Später wieder mit 33 Grad. Die 30-Grad-Marke, die haben wir noch nicht geknackt, aber aktuell stehen wir bei 28 Grad hier in der Region. Und für alle, die bei dem Wetter heute in der Stadt unterwegs sind, in Würzburg oder zum Beispiel auch in Kitzingen, da gibt es ab sofort eine kostenlose Abkühlung, nämlich eine Nebeldusche bei beiden auf dem Marktplatz in Würzburg am Bratwurststand zum Abkühlen, wenn ihr zum Beispiel, wie gesagt, shoppen geht heute. Wir haben das Ganze extra mal getestet. Ist super angenehm, sich da einfach mal drunter zu stellen. Aber wir wollten auch von euch wissen, wie findet ihr es?
1: Super erfrischend, richtig gut. Hätte ich total gerne im Garten, gerade bei dir, wenn es so heiß ist. Das ist wirklich abkühlend.
2: Diese Nebeldusche ist natürlich eine tolle Idee für so eine Stadt, wo die Hitze manchmal stehen bleibt im Hochsommer und wo viele leiden.
3: Ich habe gerade ein paar Kinder gesehen, die da drum herum tollten. Das war ein Vergnügen zuzuschauen. Mir ist das Herz aufgegangen. Ich finde es so toll hier.
4: Ich finde das richtig toll. Vor allem an so heißen Tagen brauchen wir auf jeden Fall eine Abkühlung.
0: Ja, beide Nebelduschen sind ja auch kostenlos. Dementsprechend testet sie gerne mal aus, wenn ihr in Kitzingen oder in Würzburg vorbeikommt.

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1: Ich bin Gregor Jose Moser. In Berlin feiern hunderttausende Menschen den Christopher Street Day. Die Organisatoren wollen ein Zeichen setzen und warnen vor einem raueren gesellschaftlichen Klima. Tanja Wagner berichtet.
2: Die CSD-Organisatoren sehen die Rechte queerer Menschen in Gefahr. Auch fordern sie, Hasskriminalität wirksam zu bekämpfen. Deshalb wolle man nicht leiser werden und kleiner, sondern lauter und größer. Das Motto der Demo in diesem Jahr lautet: Haltung ist hot. Gleichzeitig werden Störungen aus der rechten Szene befürchtet.
1: Carsten Linnemann hat auf Instagram eingeräumt, von seinem neuen Job als Gesundheitsminister hat er echt Höllenrespekt. Der CDU-Politiker bittet um etwas Einarbeitungszeit. Bisher ist er Generalsekretär seiner Partei, jetzt soll er Nachfolger von Nina Wagen werden, die ins Kanzleramt wechselt. Linnemann sagte, es sei ganz schön viel Musik drin, um zu einem gerechten, leistungsfähigen und zukunftsfähigen Gesundheitssystem zu kommen. In Frankreich und Spanien kämpfen die Einsatzkräfte weiter gegen die Flammen. An der Atlantikküste haben deutlich mehr als 100.000 Menschen ihre Wohnungen verlassen müssen. Auch erste Vororte von Bordeaux wurden evakuiert. Auch bei Madrid brennt's heftig. Dort ist der Großbrand laut Behörden derzeit nicht zu löschen. Mehr als 60.000 Menschen sollen die Region verlassen oder zu Hause bleiben. Betroffen sind auch Touristen. Starship, das größte Raketensystem der Raumfahrtgeschichte, hat seinen 13. Testflug erfolgreich hingelegt. Von Texas aus ist die unbemannte Rakete ins All geflogen, bevor die beiden wiederverwendbaren Stufen planmäßig ins Meer gestürzt sind. Entwickelt hat das Ganze SpaceX, die Firma von Elon Musk. Die NASA will mit Starship Astronauten zum Mond bringen. SpaceX

0: selbst träumt sogar vom Mars.
1: Soweit die News um kurz nach zwei. Findet ihr auch nochmal alles zum Nachlesen. Auch was es Relevantes zu wissen gibt über die Region auf radiogong.com oder für unterwegs in der Gong-App.
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1: Das wird heute richtig schön sonnig, sommerlich mit bis zu 33 Grad in der Spitze. Aktuell haben wir 28,5 Grad. Heute Nacht geht es dann runter wieder auf 15 bis 12 Grad.
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1: Servus auf die Straßen um 2 Minuten nach 2. Hier schaut's gut aus. Wir haben keine größeren Verzögerungen, aber einen Blitzer und zwar in Würzburg in der Ludwigstraße stadteinwärts. Gut, fahrt euch.
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1: Hallöchen.

0: Michiko an einem wirklich schönen sommerlichen Wochenende hier beim Heimvorteil. Wir sagen euch, was abgeht, und gestern kam sie endlich, die Nachricht am Abend, auf die viele von uns lange gewartet haben. Jürgen Klopp ist der neue Bundestrainer. Mal schauen, ob er die deutsche Mannschaft jetzt also wirklich aus der Krise retten kann. Gestern wurde er als neuer Bundestrainer offiziell auf einer Pressekonferenz vorgestellt und er hat gleich sehr klare Worte gegenüber den Sportmedien gefunden. So wie Klopp eben einfach ist.
1: An dem Tag, an dem ihr das nicht mehr wollt, sagt ihr es und ich bin weg. Ohne Abfindung. Wenn ihr morgen sagt, der ist scheiße, bin ich weg. Also es ist nicht Einzelne, sollen sich schon ein paar mehr. Also einer reicht nicht. Wenn der DFB sagt, so machen wir nicht weiter, bin ich weg. Wenn ihr euch daneben benehmt und meine Familie nicht in Ruhe lasst, bin ich weg.
0: Also, konstruktive Kritik ist okay, aber mit Grenzen und Respekt. Etwas, was wir wahrscheinlich nicht nur gut im Fußball gebrauchen können, sondern in vielen Bereichen des Lebens uns auf jeden Fall mal zu Herzen nehmen dürfen. Viele sehen Jürgen Klopp ja als den Trainer, der die deutsche Mannschaft wieder auf Vordermann bringt. Er ist halt doch sehr charismatisch und hat mit Dortmund und Liverpool schon viele Erfolge gefeiert. Ihr könnt gerne mal deshalb mit abstimmen auf unserer Homepage.

@radiogong.com und ja, mal euren Tipp abgeben, ob Jürgen Klopp die Nationalmannschaft wieder erfolgreicher machen wird oder ob die Europameisterschaft in 2 Jahren doch wieder bekloppt wird. Aktuell sagen 67%, ja, er ist genau die richtige Person dafür. Sind wir mal gespannt.

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0: mit Loud Luxury und Body hier beim Heimvorteil, aktuell mit 28,5 Grad in der Region. Bis zu 33 sind heute im Laufe des Nachmittags noch drin. Die können sich in der Sonne auf jeden Fall auch noch mal deutlich wärmer anfühlen. Kollege Kaltzorn aus der GONG-Wetterredaktion. Wie sieht's denn aus in den nächsten Tagen? Wird's noch mal so richtig hochsommerlich?
1: Am Wochenende gibt es eine Zweiteilung. Der Samstag bringt Hochsommerwetter mit viel Sonne. Der Sonntag Schauer und Gewitter mit einer Abkühlung. Die meisten Schauer und Gewitter bekommen wir im Süden. Am Montag ist es noch windig und mäßig temperiert mit letzten Schauern und Gewittern. Und ab Dienstag ist es sonnig und es wird zunehmend heiß. Wie heiß es im Einzelnen werden wird, ist noch unsicher. Auch die Dauer und insgesamt die Intensität der auf uns zurollenden Hitzewelle. Die Werte werden voraussichtlich bei 30 bis 35 Richtung nächstes Wochenende bei über 35 Grad liegen. Nach dieser Hitzewelle in der übernächsten Woche, und damit sind wir dann in den Sommerferien, geht es wieder auf Normalniveau weiter. Das heißt, mal haben wir Phasen mit um und über 30 Grad samt Badewetter, dann wieder Abkühlungsphasen mit Schauern und Gewittern. Eine nachhaltige größere Abkühlung

0: Abkühlung mit viel Regen für die Natur ist nicht in Sicht.
1: Ja, blöd für die Natur und für unseren Rasen zu Hause natürlich auch. Die Kids wiederum, die freut's natürlich, wenn die Sommerferien nicht verregnet werden. Im Endeffekt müssen wir es eh nehmen, wie es kommt. Ich würde vorschlagen, wir genießen jetzt erstmal das schöne sommerliche Wochenende. Am besten mit ganz viel Zeit am See, im Schwimmbad oder vielleicht auch im Main. Ihr findet wie immer natürlich alle Tipps, die wir für euch haben, auf radiogong.com.

das ist Ariana Grande hier beim Heimvorteil und das am Samstagnachmittag bei richtig schön sommerlichem Wetter. Das heißt, es besteht schon mal so ein bisschen die Möglichkeit, heute sich bei bis zu 33 Grad auf die Sommerferien einzustimmen mit ganz vielen verschiedenen Festen, die da anstehen. Mal so ein paar Beispiele für euch aus unseren Gong-Veranstaltungstipps. In Lohr haben wir seit diesem Wochenende die Spessart-Festwoche, in Bad Kissingen das Rakozzi-Fest, in Waldbrunn wird 190 Jahre Jubiläum der Vereine gefeiert und im Dallenbergbad in Würzburg, da ist heute eine alkoholfreie Poolparty. Die musste nämlich verschoben werden, weil das letzte Mal das Wetter zu schlecht war. Heute sieht es perfekt für eine Poolparty im Freibad aus, bei wie gesagt 33 Grad im Laufe des Nachmittags. Ich stelle es mir vor, ehrlich gesagt, als wäre es wirklich so wie im Film. Ihr könnt uns ja gerne mal eure Impressionen reinschicken, falls ihr dann einen Abstecher gemacht habt. Und ansonsten findet ihr all unsere Tipps für das schön sommerliche Wochenende auf radiogong.com auch immer zum Nachlesen.

0: Hi, hello, hier beim Heimvorteil, die Nummer, mit der ich mich heute von euch verabschiede. Mein Name ist Theresa Achatz, es war mein absolutes inneres Blumenpflücken. Wir hören uns nächsten Samstag wieder und euch jetzt viel Spaß mit Kollege Andy Pool.
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0: Gregor Jose Moser. Wer eine Immobilie besitzt, sollte am besten keine neue Gasheizung einbauen lassen. Dazu rät das Institut der deutschen Wirtschaft. Denn die Heizkosten könnten sich dann bis ins Jahr 2040 fast verdoppeln, wie eine bislang unveröffentlichte Studie zeigt, über die die Rheinische Post berichtet. Die Experten empfehlen daher, auf Wärmepumpen zu setzen. Damit könnten die Heizkosten über viele Jahre stabil bleiben. Noch nie zuvor habe Frankreich Waldbrände in diesem Ausmaß erlebt, heißt es aus dem französischen Innenministerium. Auch in Spanien wüten Brände. In beiden Ländern zusammen sind bislang insgesamt mindestens 270.000 Menschen in Sicherheit gebracht worden. Besonders betroffen ist der Südwesten Frankreichs. In Bordeaux werden unter anderem 3 Vororte evakuiert. Beim Absturz eines Kleinflugzeugs im niedersächsischen Ganderkesee im Landkreis Oldenburg ist mindestens ein Mensch ums Leben gekommen. Nach einer zweiten Person, die auch in der Maschine war, wird noch gesucht, wie die Polizei mitteilte. Das Kleinflugzeug war in das Dach eines Einfamilienhauses gestürzt. Die Bewohner waren zu dem Zeitpunkt nicht zu Hause. Die Unglücksursache ist noch unklar. Auf den designierten Gesundheitsminister Carsten Linnemann warten in seinem neuen Amt so einige harte Brocken und er bittet auf Instagram um Einarbeitungszeit für seine neue Aufgabe. Katrin Müller berichtet.
1: Die kurzfristige Personalentscheidung dürfte auch für Linnemann eine Überraschung gewesen sein. Im Netz kursiert ein altes Phoenix-Video, in dem er vor rund einem Jahr erklärt hatte, es sei nicht sein Ding, Minister oder gar Gesundheitsminister zu werden. Auch war Linnemann mit der Forderung angeeckt, mindestens die Hälfte der Krankenkassen hierzulande streichen zu wollen.
2: Soweit die Nachrichten. Huiuiuiui. Da hat jemand die Kopfhörer voll aufgedreht. Also ich brauch's nicht so laut. Bin ja nicht so alt, dass ich so laut die Musik brauche, nein. Also, wir kommen zu den Nachrichten, das waren die Nachrichten und alle, die aus der Region kommen, könnt ihr nachlesen auf radiogong.com.

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0: Und das ist erstmal jetzt schön, kann man sagen. Ja, Temperaturen um oder über 30 Grad. In der Nacht locker bewölkt oder klar, 15 bis 12 Grad die Tiefstwerte. Morgen auch Sonnenschein, meist zumindest. Am Nachmittag kommen dann vom Spessart und Rhön her Wolken rauf und es gibt dann Schauer oder Gewitter, die möglich sind. Am Montag klingen diese ab, die Sonne kommt langsam wieder raus. Es wird vorübergehend ein Tick kühler. Ab Dienstag wieder viel Sonne und dann wird es wieder deutlich wärmer bis heiß.
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0: 15 Uhr und 3 Minuten. Hallo Autofahrer. Vorsicht auf der A3 Würzburg Richtung Nürnberg zwischen Wiesentheide und Geiselwind. Reinigungsarbeiten. Der rechte Fahrstreifen ist blockiert. Auch der Standstreifen. Obacht hier. Nürnberg Richtung Würzburg und zwar zwischen Pommersfeld und Höchstadt Nord. Standstreifen blockiert. Defekt der PKW. Unhöhe Schlüsselfeld hier. Gegenstände auf der Fahrbahn. Bitte erhöhte Vorsicht. Allen unterwegs auf jeden Fall eine gute Fahrt. Sonst keine größeren Störungsmeldungen. Klar, wir haben die Baustellen und wir haben natürlich die Stadtring Süd. Vor allem in Richtung Rheinberg kann es dazu Rückstau kommen. Das bitte mit berücksichtigen. Allen unterwegs eine gute Fahrt.
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0: Und ich wünsche euch natürlich einen schönen Samstagnachmittag. Servus.

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0: Riesending. Auch schon Nummer 1 gewesen in Deutschland. Nummer 1 der Radio Gong Top 30 sowieso. Kitschkrieg, Blumengarten und Shirin David. Gut genug. Hier an diesem heißen Samstag auf Radio Gong. Und es ist ein großartiger Tag vom Wetter her. Und es gibt viel zu erleben. Ja, Therese hat es ja vorhin schon mal kurz aufgezählt, was es alles gibt. Und was auch aktuell stattfindet, ist der Gesundheitstag in Würzburg in der Innenstadt. Richtig. Alle 2 Jahre ist das. Und 2024 waren rund 10.000 Besucher da. Heute im Hochsommer das Ganze. Und es gibt einen besonderen Schwerpunkt. Hitzeschutz und Prävention ist so ein, als Präventionsthema quasi. Und unsere Tessa hat sich mal für euch umgeschaut.
1: Ja, heute findet in der Würzburger Innenstadt der 14. Gesundheitstag statt und ich befinde mich hier gerade mitten im Geschehen. Es ist wirklich sehr viel los und es gibt einige verschiedene Infostände, alle rund um die Themen Gesundheit natürlich. Ich habe zum Beispiel gerade Infos zum Studiengang Hebammenwissenschaften bekommen und durfte da einiges Neues lernen. Es werden auch viele interaktive Aktionen geboten, zum Beispiel kann man eine Herzdruckmassage an einer Puppe üben und auch Gesundheitschecks werden angeboten und das kostenlos. Da kann man sich zum Beispiel den Blutdruck messen lassen oder eine 3D-Analyse des Körpers durchführen lassen. Es gibt hier also noch bis 16 Uhr ganz viel zu lernen und auszuprobieren.
0: Also schaut nochmal vorbei, falls ihr auch in der Stadt seid schon. Das Ganze auf dem oberen und unteren Markt hier in Würzburg. Und das hier ist Bruno Mars für euch mit I Just Might.

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Sehr, sehr coole Nummer. Benny Blanco, Halsey und Khaled. Eastside hier auf Radio Gong an diesem Samstagnachmittag um 15.31 Uhr. Gong Stauscher, wir schauen mal kurz auf die Straßen. Ist ein bisschen was los auf den Autobahnen. Und zwar auf der A3, genau, Frankfurt Richtung Würzburg zwischen Wertheim, Lenkfurt und Helmstedt. Defekter PKW-Standstreifen blockiert im weiteren Verlauf Richtung Nürnberg zwischen Wiesenthal und Geiselwind. Reinigungsarbeiten, hier ist der rechte Fahrstreifen blockiert und auch der Standstreifen. Dann haben wir noch Nürnberg Richtung Würzburg auf der A3 bei Schlüsselfeld. Vorsicht, hier liegen Gegenstände auf der Fahrbahn. Bitte erhöhte Vorsicht. Allen unterwegs natürlich eine gute Fahrt mit Somber und Homewrecker.

hat er getan. Mark Forster, ein Lied gesungen, live auf der Bühne. Es waren viele da, es war der Wahnsinn und war richtig gut, auf jeden Fall. Seht ihr mal, so funktioniert das und so kann es gehen, weil es wahnsinnig viel eigentlich live gibt bei uns in der Gegend. Zum Beispiel werden wir auch morgen Abend das große Closing bei Wein am Stein haben mit David Puentes. Da freut ihr euch natürlich auch drauf. Und ansonsten wird ja noch einiges anstehen in diesem Sommer von Roy Bianco, Afro Ferris MC beim Hafensommer, Fastboy auch auf dem Residenzplatz, Vincent Weiss wird da sein, unfassbar, also großes und egal welches Event ihr besucht, wir wünschen euch viel Spaß, wer noch Tickets braucht, wenn es noch welche gibt, hier und da ist schon ausverkauft, schaut trotzdem rein auf radiogong.com und pickt das raus, was euch gefällt. Und das hier ist Teddy Swims für euch mit Mr. Know It All.

0: Summer Jam. Und Billa Joe Kilimanjaro, absoluter Most Wanted hier bei uns. Auch die Nummer 2 in Deutschland. Schöne Nummer. Und schön auch die Tatsache, dass wir morgen wieder Stars da haben, bekannt aus Funk und Fernsehen.
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1: Ich bin Gregor Jose Moser. Die Waldbrände in Frankreich und Spanien halten Einsatzkräfte, Einheimische und Touristen weiter in Atem. In Frankreich sind nahe der Atlantikküste fast 200.000 Menschen in Sicherheit gebracht worden. Viele Touristen sind inzwischen abgereist. Unter anderem für die Umgebung der Hauptstadt Madrid hat die spanische Regierung den Notstand ausgerufen. In Spanien wurden bisher über 70.000 Menschen evakuiert. Deutsche Sicherheitsbehörden warnen vor einer Radikalisierung junger Männer in sogenannten Active Clubs. Seit 2024 sei eine Vielzahl solcher Sportgemeinschaften gegründet worden. Es seien Verbindungen zu rechtsextremen Parteien festgestellt worden, meldet die Süddeutsche Zeitung, die sich auf den Bundesverfassungsschutz beruft. Ziel sei es, junge Männer über körperliche Fitness und eine Ideologie weißer Überlegenheit schleichend zu radikalisieren. Mit einem Festakt und Musik von Beethoven feiern die Bayreuther Festspiele ihr Gründungsjubiläum. Vor 150 Jahren veranstaltete der Komponist Richard Wagner zum ersten Mal sein heute weltbekanntes Opernfestival. Um 18 Uhr wird es zum Festspielauftakt keine Operninszenierung geben. Das Orchester spielt Beethovens 9. Symphonie. Pakete, die schwerer sind als 23 Kilo, sollen nicht mehr von einem Zusteller allein ausgeliefert werden. Der Logistikkonzern DHL fordert eine gesetzliche Obergrenze. Elisa Schuh berichtet.
2: Schwere Pakete zu tragen ist schlecht für den Rücken, argumentiert DHL. Und Probleme damit seien der Grund für jede dritte Krankmeldung. Die Politik müsse sich dem Thema annehmen, weil DHL nicht mehr konkurrenzfähig sei, wenn die Regel nur intern eingeführt werden würde. Die Gewerkschaft Verdi stimmt zu und möchte zwei Zusteller sogar schon bei Paketen ab 20 Kilo.
3: Soweit die Nachrichten, alle News aus der Region zum Nachlesen. 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
3: In der Nacht haben wir Tiefstwert um 15 bis 2 Grad. Klar oder leicht bewölkt ist es dabei. Am Abend jetzt weiterhin erstmal sonnig und heiß. Also kann man schon sagen, 30 Grad oder drüber. Morgen dann scheint auch erstmal die Sonne. Im Laufe des Tages kommen lockere Wolken dazu. Gegen Abend von Rhön und Spessart erste Wolken und 29 bis 32 Grad. Dann am Montag dann noch ein paar Schauer. Also wie gesagt, es kann dann auch etwas Regen dann geben, wenn die Wolken kommen. Nachmittags aber immer öfters sonnig. Es wird erstmal kühler und wird recht windig. Ab Dienstag dann aber sonniges und zunehmend sehr heißes Hochsommer.

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0: Das Ganze um 16 Uhr ganz genau 3 Minuten. Hallo Autofahrer. Wir haben aktuell die A3 Frankfurt Richtung Würzburg zwischen Wertheim-Lenkfurt und Helmstadt. Defekter Pkw-Standstreifen blockiert im weiteren Verlauf Richtung Nürnberg. Zwischen Wiesentheit und Geiselwind Reinigungsarbeiten. Rechte Fahrstreifen und Standstreifen sind blockiert. Bitte erhöhte Vorsicht allen unterwegs. Eine gute Fahrt.
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0: Und ich wünsche euch einen schönen Samstagnachmittag. Servus.

0: Rhythm, Sierra Eiman und Niklas Wilson. Für euch hier auf Radigung an diesem Samstagnachmittag. Und das ganze Wochenende, schon seit Donnerstag bis Montag, wird in Waldbrunn groß gefeiert. Nico, erster Vorstand vom Karnevalsclub Waldbrunn, sagt uns was.
1: Ja, wir haben ein Jubiläum mit drei Vereinen in Waldbrunn. Der Waldbrunner Karnevalsclub wird 55 Jahre, der Musikverein von Waldbrunn wird 55 Jahre und der Sportverein wird 80 Jahre.
0: Also, das sind zusammen 190 und die müssen entsprechend gefeiert werden. Donnerstag und Freitag gab es ja schon ein großes Programm und das Wochenende ist auch vollgepackt. Felix vom SV Waldbrunn.
2: Da starten wir mit dem Auftritt von verschiedenen Jugendblaskapellen. Es wird einen Sternmarsch durch den Ort geben mit verschiedenen Blaskapellen. Und dann am Abend der Albachtal-Express als Highlight. Der Festsonntag geht schon deutlich früher los mit einem Festgottesdienst um 10.30 Uhr. Um 14 Uhr dann auch ein bunter Festumzug, der durch die Straßen von Waldbrunn geleitet wird. Und am Nachmittagabend dann entsprechend noch Longheart and Friends. Das ist auch eine Waldbrunner Gruppe, die da auftreten wird und für gute Stimmung sorgen wird.
0: Also, mal rausschauen und das Ganze genießen im wahrsten Sinne des Wortes.
2: Es gibt kalte Speisen, warme Speisen, jeden Tag bestimmtes Sonderessen. Und als besonderes Schmankerl haben wir uns auch nicht lumpen lassen und arbeiten da mit der lokalen Brauerei zusammen, Fetzerbräu, und haben ein eigenes Jubiläumsbier kreiert. Daneben wird es natürlich auch die bekannten Getränkesorten noch geben, aber das könnt ihr euch auf jeden Fall drauf freuen, vielleicht als besonderes Highlight noch.
0: Nicht verpassen, SV Waldbrunn, 190 Jahre. Wie gesagt, viele feiern

vielleicht schon seit Donnerstag durch. Und es ist wahnsinnig viel, was da geboten wird und wurde und wird noch bis Montagabend. Auf jeden Fall wird da groß gefeiert. Und hier ist mal Miles Smith für euch mit Stay.

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0: Grandiose Nummer, schreit nach Konfetti. Und wir schauen mal ganz kurz auf die Straßen. Das Ganze um 16.30 Uhr, halb fünf. Hallo Autofahrer, die A3 Frankfurt Richtung Würzburg zwischen Wertheim-Lenkfurt und Helmstadt. Vorsicht, defekter Pkw-Standstreifen blockiert und im weiteren Verlauf Richtung Nürnberg auf der A3 zwischen Wiesentheid und Geiselwind. Hier Reinigungsarbeiten, rechte Fahrstreifen blockiert und der Standstreifen blockiert. Und wir haben Probleme auch Ortsausgang Leinach Richtung Zellingen. Da gab es einen Unfall. Es kommt auf jeden Fall zu größeren Behinderungen. Hier bitte Vorsicht in diesem Bereich. Allen unterwegs eine gute Fahrt. Und jetzt sagen wir euch, was denn heute so geht.
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2: Ja, zum Start ins Wochenende habt ihr die Qual der Wahl zwischen zig verschiedenen Open-Air-Veranstaltungen. Darunter auch das Rakozzi-Fest in Bad Kissingen mit Live-Musik und fränkischen Spezialitäten verteilt in der ganzen Innenstadt. Der Schweinfurter Zoll feiert dagegen heute Tag der offenen Tür. Da könnt ihr euch heute einfach mal selbst als Zollbeamter versuchen, Schmuggelverstecke suchen oder auch in der Reservatenkammer gefälschte Ware oder auch geschmuggelte Tiere und Pflanzen begutachten. In der Schweinfurter Innenstadt trifft man sich dagegen heute zum Stöbern und Schnäppchenschießen. Da gilt heute nämlich das Motto, alles muss raus beim City-Flohmarkt. Ja, und in anderen Orten wird dagegen heute angestoßen, zum Beispiel auf dem Straßenweinfest in Stammheim oder auch in Garstadt. In Oberschwappach trifft man sich auf dem Schlossparkweinfest. Und in Opferbaum, da ist Fuzzy-Turnier mit Fußballturnieren all day long und Aftershow-Party ab 20 Uhr.
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0: Topic und Becky G, sorry Papi, hier auf Radio Gong. Was für ein vollgepacktes Wochenende bei uns in der Region. Es gibt wahnsinnig viele Feste und es gibt was Cooles auch. Die Jungs waren nämlich zu Gast bei mir in der Late-Night-Show unter der Woche und zwar das Neon und Night Festival heute Abend im B-Hof, nämlich Revolution Paradise. Und dieses Festival haben sie aus der Hauptstadt mitgebracht.
1: Also das Ganze haben wir letztes Jahr ins Leben gerufen in Berlin. Und das hat uns so viel Spaß gemacht und so sehr gefallen, dass wir dachten, eigentlich müssten wir das auch öfter machen als einmal im Jahr und vielleicht auch irgendwie nochmal hier und da probieren. Und dachten wir, warum nicht mal in Würzburg eine kleine reduziertere Version davon fahren?
0: Klingt gut. Musikalisch, was ist da geboten?
2: Es ist gar nicht so auf eine Musik festgesetzt, aber es geht so im Emo-Metalcore-Bereich, im Alternative-Bereich. Und wir wollen einfach so eine Art kleine Heimat für die Fans dieser Art von Musik schaffen, irgendwie, dass man zusammenkommt, zusammen Spaß hat, zusammen feiert und einfach eine gute Zeit hat.
0: Heute Abend ab 20 Uhr im B-Hof, Einlass ist 19.30 Uhr. Welche Bands sind denn da?
1: Wir haben 4 Bands an dem Abend. Unter anderem spielen wir, aber auch noch Fading Memory, Cold Silence und Backyard Fire. Alles super Bands, passen musikalisch auf jeden Fall richtig schön dazu und ich denke, das wird ein runder Abend.
0: Also kommt vorbei.
1: Samstag.
2: B-Hof.
1: Wird's richtig geil. Kommt auf jeden Fall rum. Wir haben geile Bands am Start. Wir haben ein musikalisch vielfältiges Programm und ich glaube, das wird einfach ein sehr, sehr schöner Abend mit sehr, sehr tollen Menschen.
0: Lohnt sich. 20 Uhr geht's los. 19.30 Uhr ist Einlass im B-Hof heute in Würzburg. Neon and Night Festival. Und hier Shakira und Burna Boy für euch mit Die Die. Die Nummer 1 übrigens in Deutschland.

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1: Ich bin Gregor Jose Moser. Noch nie zuvor habe Frankreich Waldbrände in diesem Ausmaß erlebt, heißt es aus dem französischen Innenministerium. Auch in Spanien wüten Brände. In beiden Ländern zusammen sind bislang insgesamt mindestens 270.000 Menschen in Sicherheit gebracht worden. In Frankreich sind vor allem die Gebiete an der Atlantikküste betroffen. Die Hoffnungen der Menschen liegen jetzt in dem angekündigten Regen und den zurückgehenden Temperaturen. In der CDU gibt es weitere Kritik am Umgang von Bundeskanzler Merz mit Verkehrsminister Patrick Schnieder. Nach Ex-Kanzleramtschef Altmaier hat sich jetzt auch Christian Bäumler geäußert. Er ist der Vizevorsitzende der christlich-demokratischen Arbeitnehmerschaft. Mehr von Thomas Brockt.
2: Die Abberufung von Schnieder erwecke den Eindruck von Willkür, sagte Bäumler dem Handelsblatt. Eine Bundesregierung sollte nicht wie ein Feudalkönigreich geführt werden. Das beschädige auch das Vertrauen der Menschen in die Demokratie. Merz wollte den Verkehrsminister eigentlich schon entlassen, weil der vorgesehene Nachfolger aber kurzfristig absagte, ist das noch nicht passiert.
1: In Berlin läuft der Christopher Street Day unter dem Motto Haltung ist hot. Der regierende Bürgermeister Wegner hat beim CSD für eine weltoffene Hauptstadt geworben. Die Polizei geht von hunderttausenden Teilnehmenden aus. Auf die große Parade folgen noch Konzerte. Erstmals geht der CSD 2 Tage. Schon gestern trat unter anderem die Rapperin Icky Mel auf. Wer eine Immobilie besitzt, sollte am besten keine neue Gasheizung einbauen lassen. Dazu rät das Institut der Deutschen Wirtschaft. Denn die Heizkosten könnten sich dann bis ins Jahr 2040 fast verdoppeln, wie eine bislang unveröffentlichte Studie zeigt, über die Rheinische Post berichtet. Die Experten empfehlen daher, auf Wärmepumpen zu setzen. Damit könnten die Heizkosten über viele Jahre stabil bleiben.
3: Soweit die Nachrichten, alle News aus der Region zum Nachlesen auf radiogong.com und auch in der Gong-App.
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3: Ja, es ist ziemlich heiß jetzt am Nachmittag. Wir haben vielfach über 30 Grad. In der Sonne wirkt das noch ein Stück wärmer. In der Nacht meist klar, Tiefstwerte 15 bis 12 Grad. Morgen dann erstmal Sonnenschein, im Laufe des Tages lockere Wolken. Und es werden mehr dann am Abend, die Höchstwerte morgen nochmal 29 bis 32 Grad. Am Montag gibt es einen kleinen Knick. Letzte Schauer, nachmittags aber auch wieder sonnig, wobei es kühler wird und recht windig. Ab Dienstag soll es dann aber sonniger werden und zunehmend heiß, hochsommerlich.
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3: 17:03 Uhr. Hallo Autofahrer. Wir haben aktuell für euch die A3 Frankfurt Richtung Würzburg zwischen Wertheim, Lenkfurt und Helmstedt.

0: Stadt. Hier defekter PKW, Vorsichtstandstreifen blockiert im weiteren Verlauf. Zwischen dem Dreieck Würzburg-West und Kist, hier defekter PKW, Obacht da. Dann haben wir im weiteren Verlauf Richtung Nürnberg, zwischen Wiesentheid und Geiselwind, Reinigungsarbeiten, rechte Fahrstreifen und Standstreifen sind blockiert, Obacht hier. Dann haben wir Leinach Richtung Zellingen, Ortsausgang, da kommt es zu Behinderungen, da gab es einen Unfall und Vorsicht hier, das ist schwierig, da durchzukommen, wenn überhaupt. Also Obacht da, allen unterwegs auf jeden Fall eine gute Fahrt.
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0: Und ich wünsche euch natürlich einen schönen Samstagnachmittag. Servus.

Talk to you hier auf Radio Gong. Das Ganze an diesem Samstagnachmittag. Ja, fußballerisch sind die unteren Ligen ja schon losgegangen quasi. Also das heißt ab Regionalliga Bayern. Das war ja mit dem deutlichen Ergebnis am Donnerstag war das. Und zwar Aubstadt, TSV Aubstadt gegen 1. FC Schweinfurt 05. 5:1 gewinnt Aubstadt in der Regionalliga Bayern. Wahnsinn. In der Bayernliga Nord gab es heute ein Spiel aus regionaler Sicht sozusagen. Und zwar Großbardorf gewinnt in Neumarkt mit 1:0. Also Glückwunsch hier an dieser Stelle. Und natürlich findet ihr die Ergebnisse auch auf radiogong.com. Und dann geht es auch bald los in allen anderen Ligen. Und dann wird es auch langsam wieder voll und spannend. Und hier ist Joe für euch mit End of Beginning.

0: 1 von 0 auf die 1 gestürmt in den deutschen Charts. Also Gratulation an dieser Stelle, hat sogar die Rolling Stones verdrängt und liegt auch vor BTS und. Also tolle Geschichte und wir werden nächste Woche in der Late Night Show auch ein bisschen von Gracie Abrams zu ihrem neuen Album dann hören. Perfekt.
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Nico Santos, why don't you stay here auf Radio Gong? Wir haben 17.31 Uhr, Gong Stauschau, hallo Autofahrer. Ein bisschen was los auf der A3 Frankfurt Richtung Würzburg zwischen Wertheim-Lenkfurt und Helmstadt. Defekt der PKW-Standstreifen blockiert im weiteren Verlauf. Zwischen dem Dreieck Würzburg-West und Kist hier defekter PKW, auch da Standstreifen blockiert. Und dann geht es weiter Richtung Nürnberg zwischen Wiesenthal und Geiselwind. Immer noch Reinigungsarbeiten, hier ist der rechte Fahrstreifen und Standstreifen blockiert. Bitte Vorsicht, Leinacher Berg, auch da kann es noch zu Problemen kommen. Nicht Leinacher Berg, sondern Leinach Richtung Zellingen, da Ortsausgang Leinach. Also bitte Vorsicht hier nach einem Unfall. Und es gab heute größere Probleme auf der Nordtangente in Würzburg. Vielleicht habt ihr es ja mitbekommen, vielleicht habt ihr diese große Rauchsäule auch gesehen. Das war heute Vormittag gegen 11.30 Uhr. Und zwar ist ein 79-Jähriger von der Straße abgekommen und abgestürzt von der Nordtangente durch die Leitplanke durch, quasi auf das Bahngelände runtergefahren. Schwer verletzt wurde der 79-Jährige. Der Grund ist noch unklar. Das Auto fing Feuer sofort und setzte auch mehrere Büsche in Brand. Ersthelfte brachten den Mann vor Eintreffen der Rettungskräfte noch in Sicherheit. Und das war schon sehr weit zu sehen, auf jeden Fall. Und der Mann wurde mit schweren Verletzungen in eine Klinik gebracht. Die Feuerwehr ist natürlich ausgerückt und konnte die Büsche dann schnell lösen. Das Unfallfahrzeug brannte dann komplett aus. Und während der Löscharbeiten war zeitweise die Nordtangente komplett gesperrt. Es kam da auch dann auch zu größeren Behinderungen. Alles Weitere dazu findet ihr auch online bei uns auf radiogong.com. Und das hier ist Temple City für euch mit Self-Aware.

0: Punkt. Alan Walker und Kiddo mit Headlights. Und unsere Tessa ist heute überall unterwegs. Vorhin war sie noch am Gesundheitstag hier in Würzburg am oberen und unteren Markt. Und jetzt ist sie am Dallenbergbad oder im Dallenbergbad bei der Poolparty, bei der alkoholfreien Poolparty heute. Wie schaut's denn da aus, Tessa?
1: Ja, die Poolparty hat gerade erst begonnen und man kann es im Hintergrund vielleicht hören. Schon jetzt ist hier Top-Stimmung. Mit DJ, alkoholfreien Drinks, Bungee-Run und Beachvolleyball wird einiges geboten. Dementsprechend ist auch viel los. Die Schlange bei den Cocktails ist schon echt ganz schön lang. Das alles gibt es nämlich kostenlos. Und wer jetzt auch noch Lust auf Party bekommen hat, der kann noch vorbeikommen. Hier wird heute nämlich noch bis 22 Uhr gefeiert.
0: Das klingt doch ordentlich, bis 22 Uhr. Es kostet natürlich den Schwimmbad-Eintritt, der ist ja seit 17 Uhr ermäßigt, aber sonst nichts obendrauf. Und wie gesagt, die Cocktails gibt's kostenlos, die alkoholfreien dazu. Und viel Action ist geboten, also gerne mal vorbeischauen im Dallenbergbad. Bis 22 Uhr geht das noch. Und hier ist Harry Styles für euch mit American Girls. Das Ganze hier auf Radio Gong.

bitte da sein bei uns hier im Sendegebiet. Freuen wir uns drauf. Und das war's von meiner Seite an diesem Samstagnachmittag. Wie gesagt, genießt das Ganze, egal was ihr macht. Rakozzi-Fest beispielsweise in Bad Kissingen oder in Lohr wird groß gefeiert mit der Spessart-Festwoche und. Also es gibt eine Menge zu tun und unfassbar viele Feste auch hier bei uns in der Region. Also schaut rein auf radiogong.com. Es lohnt sich da wirklich mal durchzustöbern und da in der ganzen Region mal zu gucken, was denn geht. Denn es ist eine Menge geboten. Bei uns natürlich, bei Radio Gong ist auch eine Menge geboten. Und ihr seid verantwortlich jetzt für die nächsten 2 Stunden, nämlich eure Hits, eure Wünsche bei der Happy Hour. Ich wünsche euch dabei viel Spaß mit Timo. Und wir hören uns wieder am Montag ab 20 Uhr zur Late Night Show. Und hier ist Taylor Swift mit Opalite. Bis denn.

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1: Ich bin Gregor Jose Moser. Beim Christopher Street Day in Berlin haben sich hunderttausende Menschen für eine tolerante Gesellschaft eingesetzt. Mit Regenbogenfahnen, bunten Kostümen und viel Glitzer zogen sie durch die Hauptstadt. Aus Berlin berichtet Thomas Brockt.
2: Der Berliner CSD ist einer der größten in Europa und wie immer mit einer klaren Botschaft. Wir wollen ein Zeichen für Demokratie und Vielfalt setzen. Weltweit stehen queere Menschen immer mehr unter Druck, sagen die Veranstalter. Zum einen würden schon bestehende Rechte teilweise wieder abgeschafft. Außerdem gäbe es immer mehr Hasskriminalität.
1: Die Waldbrände in Frankreich und Spanien halten Einsatzkräfte, Einheimische und Touristen weiter in Atem. In Frankreich sind nahe der Atlantikküste fast 200.000 Menschen in Sicherheit gebracht worden. Viele Touristen sind inzwischen abgereist. Unter anderem für die Umgebung der Hauptstadt Madrid hat die spanische Regierung den Notstand ausgerufen. In Spanien wurden bisher über 70.000 Menschen evakuiert. Deutsche Sicherheitsbehörden warnen vor einer Radikalisierung junger Männer in sogenannten Active Clubs. Seit 2024 sei eine Vielzahl solcher Sportgemeinschaften gegründet worden. Es seien Verbindungen zu rechtsextremen Parteien festgestellt worden, meldet die Süddeutsche Zeitung, die sich auf den Bundesverfassungsschutz beruft. Ziel sei es, junge Männer über körperliche Fitness und eine Ideologie weißer Überlegenheit schleichend zu radikalisieren. 11 vermisste Urlauber, darunter 3 Deutsche, sind in Indonesien gerettet worden. Gestern Morgen waren sie in der Provinz Sulawesi mit einem Boot losgefahren. Weil sie ihren Hafen nicht erreichten, wurde seitdem nach ihnen gesucht. Laut Behörden war das Boot vor einer Bucht bei schlechtem Wetter auseinandergebrochen und untergegangen. Der Kapitän wird noch vermisst.
3: Und das waren die News. 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
3: 30,8 Grad, mein lieber Schieber. Wird es heute noch wärmer? Naja, Höchstwerte, die hatten wir schon um die 32 Grad. Eins ist sicher, es bleibt heute trocken. Morgen dann gibt es hier und da ein paar Schauer, vor allem Richtung Nachmittag. Die Höchstwerte bleiben gleich um die 29 bis 30 Grad. Und dann in den Abend hinein verziehen sich die Wolken auch wieder.
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3: Servus auf die Straße um 6:03 A70 Bamberg Richtung Schweinfurt zwischen Fähre Thrunstadt und Eltmann. Vorsicht, da ist auf der Autobahn ein Fahrradfahrer unterwegs. Ich weiß es auch nicht mehr. Keine Ahnung, was da los ist. A3, Frankfurt Richtung Würzburg, zwischen dem Dreieck Würzburg-West und Würzburg-Kist. Da ist ein defekter PKW, der Standstreifen ist blockiert. Nochmal ein Sprung in die andere Richtung zwischen Wiesentheid und Geiselwind. Da laufen momentan noch die Reinigungsarbeiten. Der rechte Fahrstreifen ist hier blockiert und auch der Standstreifen. Und das soll es gewesen sein. Habt ihr was gesehen? Einen Stau oder Blitzer? Gerne kostenlos durchgeben. Ihr wisst genau wie. 0800 30 80 900. Oder eine kurze WhatsApp, das ist ebenfalls erlaubt. Alles zu finden auch auf unserer Homepage auf radiogong.com. Komm, euch eine gute Fahrt.
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3: Ja, ja, habt ihr nicht mitgerechnet. Ihr habt gedacht, ich mache eine Art Sommerpause. Wir sind doch hier nicht bei TV Total, Freunde. Wir sind hier bei der Sendung, die quasi einen Goldstandard gesetzt hat. Wir sind hier in der Happy Hour jetzt. Es ist Samstag 18 Uhr. Ich habe quasi mit Blut unterschrieben, dass ich das durchziehe für euch. Und deswegen freue ich mich, dass ich wieder da bin. Nicht wahr? Habt ihr mich vermisst? Ist ja auch egal, denn hier geht's nicht um mich, hier geht's um euch. Eure Musikwünsche, inklusive den Grüßen, die dürft ihr hier reinschicken.

entweder per WhatsApp, gerne aber auch per Mail oder ihr ruft hier einfach direkt an. 0931 35 47 20. Und mit ein bisschen Glück klappt's dann und dann grüßen wir eure Liebsten oder eure ärgsten Feinde oder das Finanzamt. Es ist völlig egal. Das heißt jetzt nicht, dass das Finanzamt mein ärgster Feind ist, aber ich wollte es nur mal in den Raum werfen. Habt ihr Bock drauf? Dann, wie gesagt, macht mit, dafür ist die Sendung da. Freunde, ich war gestern ich war mal wieder auf dem Boot. Ich hab's getan mit 33 Jahren. Eigentlich Bootverbot, habe ich mal gehört, ab einem gewissen Alter. Aber es ist einfach herrlich. Nach wie vor unfassbar nettes Personal. Es gibt den ein oder anderen Türsteher dort, der schafft irgendwie auch schon gefühlt seit 20 Jahren da. Das macht's für mich persönlich ein bisschen heimelig, aber unheimlich wiederum ist es dann, wenn du merkst, wie alt du eigentlich geworden bist. Deswegen soll ich heute mal einen Shoutout vom Ivan raushauen. Vom Ivan, der der Türsteher ist im Boot in Würzburg. Ich habe es ihm versprochen, dass er heute der Erste ist. Ivan möchte alle seine ehemaligen Kolleginnen und Kollegen sowie seine immer noch Kollegen und Kolleginnen grüßen vom Boot mit einem absoluten Lieblingshit aus dem mittleren Deck. Hier ist die Bloodhound Gang. Mit The Bad Touch und ihr hört die Happy Hour auf Gong.

da muss ich auch mitmachen. Ist Rammstein mit Deutschland. Toller Track. Meine Güte, was starten wir in die Happy Hour? Das war ein Musikwunsch vom Jürgen. Jürgen hat hier angerufen, hat gemeint, Timo, vielen, vielen Dank, dass du wieder da bist. Was habe ich jetzt vermisst? Noch mehr vermisse ich allerdings meine Jennifer, weil die ist einfach die allerbeste. Und aus dem Grund bitte einmal ihre Lieblingsband, nämlich Rammstein mit Deutschland, haben wir sehr, sehr gerne gemacht. Denn dafür ist ja auch, wie wir alle wissen, die Happy Hour da. Und ich freue mich jedes Mal, wenn wir auch alte Musik, die eigentlich gar nicht so alt sein dürfte, aus dem Keller wieder hervorholen, um sie etwas aufleben zu lassen. Deshalb für euch hier Benny Benassi, der hier für euch wartet, mit Satisfaction, ein Musikwunsch, den die Claudi sich gewünscht hat, kam per WhatsApp ihr rein. Sie grüßt damit nämlich ihren Benny.

Das ballert doch richtig. Da freut sich auch die Natascha Schmidt. Natascha Schmidt mit Doppel-T hat sich doppelt gefreut über Good Charlotte mit I Just Wanna Live. Ich habe mal nachgefragt, Natascha, weil ich nicht gecheckt habe, warum nennen sie sich Good Charlotte. Wer ist Good Charlotte? Good Charlotte, so ist es mir mal erklärt worden, vor vielen, vielen Monaten, ist wohl irgendwie so eine Märchengeschichte aus den USA. Also heißt, Natascha, du und ich, wir gründen eine Band und nennen sie Rumpelstilzchen. Rumpelstilzchen. Oder wir grüßen einfach alle, die du grüßen möchtest, nämlich die komplette Family, Kids und alle, die um dich herum sind gerade im Moment und vor allem auch die Nachbarn, weil die brauchen auch mal einen Gruß, weil du so aufgedreht hast, gerade eben nicht wahr? Wunderbar. Wir schauen mal, was noch so geht im E-Mail-Postfach. Was habe ich hier? Chang Cheng, ich hoffe, ich habe das richtig ausgesprochen, aus Würzburg schreibt, hallo Timo. Ich wünsche mir Star Walking von Lil Nas X. Der Song motiviert mich total und ich höre ihn sehr gerne. Oh, viele Grüße an dich, Timo, das ganze Radio Gong Team und natürlich alle, die zuhören. Danke, Chang Cheng. Und du kannst mir ruhig mal sagen, ob ich es richtig ausgesprochen habe. Hier ist was zum Singen.

ein absoluter Klassiker. In eurer Happy Hour. Die etwas anderen 120 Minuten beim Sender mit Heimvorteil. Hier bei Radio Gong. Ein Musikwunsch. Der kam mal wieder rein von unserem lieben Sebastian aus Heiligenhaus. Er hat wieder parallele Dinge gemacht. Er hat mich einmal angerufen und er hat parallel dazu auch noch geschrieben, damit ich es wieder mal einfacher habe. Am Telefon hat er gesagt, ich habe so Bock, ich habe voll Bock, ich bin übelst

0: motiviert, dachte ich, geil. Worauf denn? Auf Klausur schreiben am Montag. Ich weiß allerdings gar nicht mehr, welche Klausur. Aber er hat dann reingeschrieben, noch lieber Timo, für die dieswöchige Happy Hour bitte einmal AC/DC mit Thunderstruck und ich möchte lediglich nur ein paar Leute grüßen. Und hier das hinten dran geschrieben, für meine Biologie-Klausur Ökologie und Chemie muss ich noch lernen. Bockt natürlich sehr, yo. Am 22. Juli hatte Lilly Geburtstag. Wer ist jetzt Lilly? Daher alles Gute zum Geburtstag. Sebastian, von Lilly hast du am Telefon aber gar nichts gesagt. Wer ist denn jetzt Lilly? Folgende Grüße gehen noch raus. Familie Kraus, Kio, Cecile, Lena, Andy, die Tafel, das gesamte Gong-Team, Desiree, Christian aus Nürnberg, meine Family und ebenso natürlich auch alle, die mithören und das Finanzamt. Was? Tatsächlich, da steht's. Haben wir sehr gerne gemacht. Wir machen jetzt eine kurze Pause. Danach gibt's für euch was von den Emmerichs aus Röttwi. Ja, der Nabel der Welt hat sich mal wieder gemeldet. Röttbach, ein Ortsteil von Kreuzwertheim. Kreuzwertheim, das eigentlich nur Kreuz heißen sollte, wenn man es genau nimmt. Das Wertheim ist ja nur angehängt. Aber gut, darum soll es nicht gehen. Denn Dennis hat reingeschrieben, Olla die Emmerichs mal wieder. Heute grüße ich den Max und die Katrin und wir wünschen uns von Afrobob, Ferris MC featuring Curse und Genie, früher war nicht besser. Und dann steht hier noch, Timo, beim letzten Mal hast du gesagt, das Gasthaus, das ehemalige Gasthaus in Röttbach hieße Gasthaus, was habe ich gesagt gehabt? Das weiß ich selber gar nicht mehr. Gasthaus Krone heißt es eigentlich, aber ich habe was anderes gesagt. Ich habe nämlich richtig Ärger gekriegt. Ich glaube, meine Oma hat mich sogar angerufen, hat gesagt, es geht so nicht. Das kannst du nicht sagen. Kannst nicht sagen, dass das, keine Ahnung, was habe ich denn gesagt? Gasthaus Adler oder irgendwie sowas. Gasthaus Krone natürlich. Entschuldigung. Ja, ich hoffe, mir wird verziehen. Aber jetzt, da ja Röttbach keine Tennishalle mehr hat, haben wir ja wenigstens Freisicht auf Homburg. Ist doch schön, ne? Kurze Pause, danach gibt's für die Emmerichs. Früher war nicht besser.
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So muss es sein. Das ist für euch Spliff. Mit einer ganz persönlichen Carbonara. Ich hoffe, da freut sich Rebecca Hornung aus Estenfeld. Ich habe nämlich eine E-Mail bekommen. Guten Tag. Schön, dass Timo mal wieder zurück ist. Ja. Urlaub gehabt, ne? Ich habe Urlaub gehabt. Wir haben noch mal kirchlich geheiratet. Letztes Jahr betriebliche Hochzeit. Dieses Jahr kirchliche. War schön. Ich finde es generell momentan sehr, sehr schwer irgendwie. Ich habe es auch mit ganz vielen anderen Pärchen drüber gehabt. Aktuell hat man irgendwie so das Gefühl, vor allem durch also Instagram und so, also Social Media generell, man muss ja voll abräumen an der Hochzeit. Wisst ihr, was ich meine? Man muss da voll auftischen und meine muss noch geiler sein und ich muss noch größer und fetziger und wir brauchen eine Big Band und I don't know. Also wir haben das große Glück gehabt, dass wir bei meinen Großeltern im Garten haben feiern können und das noch größere Glück, neben den tollen Gästen natürlich, sage ich euch ganz ehrlich, war das Wetter. Was haben wir für ein Schwein gehabt mit dem Wetter? Ja, kann man echt absolut empfehlen. Wenn ihr einen Garten habt, ihr plant zu heiraten, überlegt euch doch echt nochmal, ob ihr nicht vielleicht einfach eine Gartenparty macht. Bei geilem Wetter macht es echt Fun. Fun hat, wie gesagt, hoffentlich auch Rebecca gehabt. Sie schreibt nämlich hier noch, wir hier freuen uns da schon ganz toll und haben für heute Abend einen italienischen Abend angesetzt. Pizza, Pasta, Limoncello etc. Was fehlt also noch von Spliff, Eimer, Carbonara? Das wäre eine coole Nummer, wenn das gehen würde. Ganz liebe Grüße von Rebecca, Maike und Konstantin. Und von den dreien gehen wir jetzt rüber zu Micha. Die Micha hat reingeschrieben: Hallo Timo, ich würde mich über Mark Medlock mal wieder freuen. Meine Güte, der Mark, gerade zum Sommer, muss doch mal wieder sein. Möchte damit die Bobbelsche Armee in Unterfranken grüßen. Es muss unbedingt sein. Ja, wenn das unbedingt sein muss, dann machen wir das. Hier ist der Mark Medlock.

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Au, da bleibt mir ja die Spucke weg hier. Ist ja Wahnsinn. Tom O'Dell mit Flying war das gerade eben für euch in der Happy Hour. Oh, Bernadette Wiesner aus Teilheim, die hat sich das Ganze gewünscht per Mail. Kurz und knapp, weil das einfach super schön ist und gerade richtig wäre. Und dafür ist die Happy Hour ja da, genau für den richtigen Moment. Liebe Bernadette. Und aus dem Grund freue ich mich auch, richtige Momente mit euch teilen zu dürfen. Zum Beispiel den Moment von Steffen Landwehr aus Reichenberg. Hallo Timo, die Baba Shrimp Gang, meine Mama hat gesagt, gibt es heute beim Wein am Stein. Und zur Feier des Tages, weil die ja nie erwachsen werden, wenn du verstehst, was ich meine, hätte ich ganz gerne was von den Gorillas, nämlich der. Das wäre super. Vielleicht können wir ja auch irgendwann mal die Gorillas zu Wein am Stein holen. Was sagst du dazu? Aber vielleicht geht's auch einfach erstmal in der Happy Hour. Grüße gehen raus Richtung Semmelstraße. Lieber Steffen, kann ich nicht möglich machen, aber ich kann dir das hier möglich machen. Ist doch wunderbar. Gleich sind wir übrigens in der News. Ihr seid die Dalzen. Das ist die Happy Hour. Hier ist der.

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1: Ich bin Gregor Jose Moser. Immer mehr Menschen werden in Frankreich und Spanien vor den Waldbränden in Sicherheit gebracht. Im Südwesten Frankreichs wurden fast 200.000 Menschen evakuiert und auch in Spanien mussten inzwischen rund 73.000 Menschen ihre Häuser verlassen. Aus Spanien berichtet Julia Macher.
2: In Bussen werden die Menschen aus dem Südosten der Region Madrid zu den Notunterkünften evakuiert. In einigen Ortschaften hat das Feuer auf die Häuser übergegriffen. Die spanische Regierung spricht von einer sehr komplexen Lage, die man bisher so noch nicht erlebt habe. Vor allem die kräftigen Windböen bereiten den Rettungskräften Sorgen.
1: Im Rahmen seiner Kabinettsumbildung hatte Bundeskanzler Merz Berichten zufolge Verkehrsminister Schnieder eigentlich schon in den letzten Tagen entlassen wollen, doch ein möglicher Nachfolger sagte kurzfristig ab. Jetzt droht eine Hängepartie und es gibt Kritik an den Umgang des Kanzlers mit Schnieder. Von Willkür sprach etwa der Vize des CDU-Arbeitnehmerflügels Bäumler im Handelsblatt. Zu ihrem 150. Jubiläum setzten sich die Bayreuther Richard Wagner Festspiele mit ihrer dunklen Vergangenheit auseinander. So erinnern morgen zwei Veranstaltungen an jüdische Musikerinnen und Musiker, die von den Nationalsozialisten verfolgt worden waren. Wagner war Antisemit und gilt als Lieblingskomponist führender Nationalsozialisten. Eröffnet wurden die Festspiele heute Abend erstmals nicht mit einer Oper, sondern mit Beethovens 9. Sinfonie. Traurige Gewissheit. Nach dem Absturz eines Kleinflugzeugs im niedersächsischen Genderkesee hat die Polizei einen zweiten Toten bestätigt, beides Männer. Rettungstrupps hatten zuvor stundenlang nach dem vermissten Insassen gesucht. Das Flugzeug stürzte aus noch unklaren Gründen in das Dach eines Einfamilienhauses. Die Bewohner waren da nicht zu Hause.
3: Das waren die News. 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Und selbstverständlich auch halten wir euch immer auf dem Laufenden in der kostenlosen Gong-App.
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3: Freunde, es ist richtig warm da draußen. Wir haben Temperaturen in der Region um die 30 Grad und das um 19 Uhr. Es bleibt auch so schön am Abend bzw. in der Nacht selber vielleicht ein Jäckchen mitnehmen, denn da gehen die Temperaturen zurück auf 15 bis 12 Grad. Morgen sieht es ähnlich aus, wieder bis zu 32 Grad. Allerdings gegen Abend gibt es Wolken, vor allem Richtung Rhön und Spessart. Da kann es auch mal regnen. Am Montag dann die letzten Schauer. Dann kommt zwar wieder öfter die Sonne raus, es wird aber ein Ticken kühler und vor allem auch sehr, sehr windig.
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3: Wir haben 7:04. Hallo liebe Auto- und Lkw-Fahrer, aktuell für euch Meldungen rund um die A70 Schweinfurt-Werneck Richtung Bamberg zwischen Eltmann und dem Bamberger Hafen. Hier ist momentan ein defektes Fahrzeug, das den Standstreifen blockiert und es sind auch noch Personen auf der Fahrbahn. Dann haben wir für euch die A3 Würzburg-Heidingsfeld und Würzburg-Kist. Auch da defekter Pkw, Standstreifen blockiert und jetzt rüber zur A81 Heilbronn Richtung Würzburg. Am Dreieck Würzburg-West zur Überleitung zur A3 Richtung Frankfurt, da liegen momentan mehrere Leitbarken auf der Fahrbahn. Die Kräfte zur Störungsbeseitigung sind allerdings bereits unterwegs. Trotzdem sehr, sehr gefährlich. Bitte hier aufpassen. Dreieck Würzburg-West, Überleitung zur A3. Das ist die A81 Heilbronn Richtung Würzburg. Da liegen mehrere Leitbarken. Falls ihr noch was gesehen habt, sehr gerne kostenlos anrufen. 0800 30 80 900. Euch da draußen eine gute und vor allem sichere Fahrt.
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1: Ja, yeah, ha, ha, ha. Ich habe schon mitbekommen, einige von euch haben schon wieder vorher gewusst, dass ich vor knapp 2 Wochen, oh Gott, wenn das meine Frau gehört hat, wir haben ja noch mal kirchlich geheiratet. Jetzt sind hier natürlich wieder Glückwünsche en masse reingekommen, ne? Was ihr mitmacht in den letzten Wochen mit mir. Erst den Junggesellenabschied von mir, meine Güte, dann die betriebliche Hochzeit letztes Jahr. Das gefällt mir. Und dieses Jahr halt kirchlich. Aber das Schöne ist, die Happy Hour, da geht es nicht um mich, da geht es um euch. Es geht um eure Musikwünsche, es geht um eure Grüße, es geht darum, was hat euch vielleicht die ganze Woche über beschäftigt, was hat euch angekotzt, was fandet ihr total toll. Das könnt ihr uns mitteilen, dafür ist sie da, inklusive einem Musikwunsch und dem Gruß natürlich. Ich habe einen Anruf erhalten von unserem lieben Pierre. Pierre ist der festen Auffassung, er hört hier viel zu wenig Moby. Er möchte unbedingt mal wieder Moby hören mit dem Natural Blues. Grüßt damit alle, die ihn kennen und vor allem seine Mitbewohnerinnen und Mitbewohner und alle, die ihn mindestens genauso gern haben wie er sie. Das finde ich toll. Hier ist für euch der Natural Blues.

0: Montes. Dem das Wetter völlig egal ist in seinem Hit, wenn du mich fragst. Und wenn ihr mich fragt, war das ein super Musikwunsch. Und zwar kam der nämlich rein von Emilia Ziegler aus Würzburg per Mail. Hi Timo, wie geht es nach dem Hochzeitsstress?
1: Ich bin ehrlich, ich habe so gut wie gar nichts davon geplant. Es hat alles meine Frau gemacht. Ich war nur ausführende Kraft. Und selbst das nur mit Halbgas. Deswegen Props gehen raus an meine Ehefrau. Die hat sich um alles gekümmert. Ich hoffe, das Knöpfe drehen und drücken für die Hörer funktioniert weiterhin. Jawohl, das tut's. Es wäre mega, wenn du für heute Montez einmal bitte machen könntest mit Wenn du mich fragst. Und bitte diese Schraube einmal drehen. Das mache ich sehr, sehr gerne. Und dann steht noch da, ich würde gerne Annika, Charlotte und Nika grüßen. Herzlichen Dank. Die Emilia haben wir sehr, sehr gerne gemacht. Und von der Emilia geht es jetzt rüber zur Emily. Ja. Und sie hat sich, die Emily, einen Hit gewünscht, wo ich wirklich sagen muss, mein absoluter Favorite in diesem Jahr, nicht nur aus dem deutschen Hip-Hop-Bereich, nein, sondern generell gesprochen für den Sommer. Es ist mein persönlicher Sommerhit, den sie sich daraus gesucht hat. Hallo, liebes Radio-Gong-Team, ich bin Emily, ich bin 15 Jahre alt, man mag es kaum glauben, aber ich wünsche mir das Lied Kilimanjaro von Summer Jam und Billie Joe und ich grüße meine Familie und meinen Freund, The Kevin. Geiler Hit. Hier ist für euch Kilimanjaro.

0: Das war euch Rehab mit Jonas Blue und Ava Max. Sad Boy. Sad müssen wir ja überhaupt nicht sein, denn das hier ist die Happy Hour. Hier geht's um euch, eure Musikwünsche inklusive den Grüßen. Und das war ein Musikwunsch von der Sandra Wichmann aus Würzburg. Hallo Timo. Alles Gute zur Hochzeit. Ich merke schon, es zieht sich jetzt wie ein roter Kakao. Wie ein roter Faden. Vielen Dank, liebe Sandra. Sehr lieb von dir. Wirklich. Ich freue mich. Mein Musikwunsch hat mich umso mehr gefreut übrigens, denn das haben wir gerade eben gehört. Rehab mit Jonas Blue und Sad Boy. Und Grüße gehen außerdem noch von dir raus, und zwar an Nico, Heike, Adrian, Sascha und ihre Familie. Ist wunderbar. Wir machen jetzt eine ganz, ganz kurze Pause. Danach gibt es für euch Aventura mit der Obsession. Und das auch noch im Remix. Ist das nicht wunderbar? Das ist ein Musikwunsch von unserer lieben Andrea Fernandes. Wir kennen sie, wir lieben sie. Sie grüßt euch alle da draußen. Ihr sollt ein bisschen mehr Rumba und Cha-Cha-Cha üben, hat sie gesagt. Machen wir es ja gerne. Bis gleich.
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0: Ich hoffe, das war jetzt auch okay, okay. Das war nämlich Finch mit Boki und okay, okay. Ein Musikwunsch indirekt von der Madeleine Greif aus Kitzingen. Kitzingen, the place to be. Ich hoffe, die Alternative zu deinem Musikwunsch, liebe Madeleine, hat gepasst soweit. Außerdem steht hier, Finchy Boy geht immer. Und du hast zumindest ein Los in die Trommel hineingeworfen und einen Trostpreis bekommen. Gruß von Madeleine und Grüße gehen auch raus an Rocky und Sandra. Wenn man jetzt Freunde hat wie Rocky und Sandra, dann kann man bestimmt mit denen was unternehmen. Und was das sein könnte, das klären wir jetzt.
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0: Es wird einfach nie langweilig. Freunde, heute kann man einiges erleben, zum Beispiel hinten im Spessart, nämlich in Lohr. Ihr wisst ja, Laurenzi ist vorbei. Und jetzt bin ich drin, ne? Kiliani ist vorbei. Die Lohrer Spessart-Festwoche geht weiter. Und irgendwann ist dann Laurenzi. So rum ist richtig. Läuft auch heute wieder für euch mit Musikus unter anderem. Die spielen in 2 Minuten. Aber den ganzen Abend zum Glück. Wir haben für euch außerdem Open Air Sommerkino. Da haben wir ja auch Tickets verlost. Das läuft auf der Kitzinger Mondseeinsel. Tickets dazu findet ihr auch noch zum Kaufen auf unserer Homepage auf radiogong.com. Selbes Spiel für das Sommerflimmern an der Umweltstation am Nautiland. Wir haben das Casteller Weinfest. Wir haben unter anderem auch in Homburg Weinfest. Wir haben, was haben wir noch? Weinfest in Marktbreit. Das 55. Obervolkacher Weinfest. Das ist auch um 18 Uhr gestartet. Dann haben wir partytechnisch heute Abend in der Bombe Kellerliebe. In der Waldschenke Dornheim ist heute Rave to Save. Das startet um 23 Uhr. Und wie der Name schon sagt, feiern für den guten Zweck. Der Ticketerlös geht an eine gemeinnützige Organisation bzw. ein gemeinnütziges Projekt aus Würzburg. Wie gesagt, heute Abend an der Waldschenke Dornheim auf der Talavera. Gucken wir noch mal, was so in Richtung Schweinfurt exklusiv geht. In Richtung Schweinfurt geht heute unter anderem Zoll Schweinfurt, Tag der offenen Tür. Schade, Schokolade, haben wir verpasst, ging bis 15 Uhr. Was wir nicht verpasst haben, ist zum Beispiel das Racoozy-Fest in Bad Kissingen. Das geht den ganzen Tag nämlich noch in der Innenstadt von Bad Kissingen. Wir haben das 42. Straßenweinfest in Stammheim. Auch das läuft noch den ganzen Abend. Und Straßenweinfest in Garstadt. Und in Opferbaum geht heute auch mal richtig was rund, nämlich auf dem Sportgelände. Weitere Infos und alles, was ich gerade eben gesagt habe, findet ihr nochmal auf unserer Homepage auf radiogong.com. Und jetzt kommt der richtige Knopf. Achtung!
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0: Puh, zum Glück ist das hier alles live. So ist das nun mal, da passieren halt auch Fehler. Aber Fehler sind da, um daraus zu lernen, wisst ihr? Und deswegen kommen wir zu einem ganz wunderbaren Menschen, nämlich Nadine Bräunig aus Randers Akademie.

Sie hat bestimmt auch schon viele Fehler in ihrem Leben gemacht, aber vor allem eins hat sie richtig gemacht, die richtigen Leute kennengelernt. Hallo Timo, ich wünsche mir einen Song für meine liebe Freundin Sarah, die riesengroßer Fan von Michael Schulte ist. Einmal bitte With You sollte es heute mal für die Sarah sein, denn die Sarah feiert heute Geburtstag und da sind ganz viele da, die mit ihr feiern unter dem Motto With You. Und wenn du jetzt auch noch mitspielst und den Song abspielst, haben wir noch einen zum Motto With You Sarah gewonnen. Dankeschön. Schon mal. Lieber Gruß, Nadine. Siehst du, Nadine? Du hast alles richtig gemacht im Leben. Und Sarah, du auch. Ne? Weil sonst würdest du ja nicht die Nadine kennen, offenbar. Alles Gute zum Geburtstag auch von uns, liebe Sarah. Mit Michael Schulte. Hier ist für euch With You.

Cardwell featuring Chris Jones und Young Again. Mal wieder jung sein, das wäre doch wunderbar. Musikwunsch aus Kitzingen, Anja Kleinhens, dabei ist sie doch ganz groß, hat reingeschrieben, hallo Radio Gong, hallo Happy Hour, Moderation. Sehr allgemein gehalten, Anja, aber du hast ja recht, du konntest ja gar nicht wissen, wer heute moderiert, ne? Das ist immer ein Hin und Her die letzten Wochen gewesen, da kann man auch mal durcheinander kommen. Ich würde heute gerne mal wieder einen Musikwunsch einschicken und dran glauben, dass es möglich ist, den etwas anderen Musikwunsch bei euch in der Happy Hour unterzubringen. Hardwell featuring Chris Jones und Young Again. Hat wohl offenbar geklappt. Ich grüße damit alle Jungen, Junggebliebenen und vor allem alle Musikfreunde und die Hörer der Happy Hour. Also quasi die Happy Hour Community. Die so wie ich samstags um circa 18 Uhr Radio hören. Das klingt ja wie eine Drohung. Ja, das ist wunderbar. Vielen Dank. Wir haben uns sehr gefreut über deinen Musikwunsch. Ich habe mich auch gefreut über unser Musiklexikon. O Desiree, heute hast du hier reingeschrieben. Hey Timo, ich wünsche mir heute für die Happy Hour das Lied Memories von David Guetta. Bin seit 2009, 2010 Fan von ihm und er ist einer meiner Lieblingssongs. Und das ist einer meiner Lieblingssongs von ihm. Und hab's lange nicht mehr gehört. Grüß dich, den Andy, das ganze Gong-Team, meine Mutter und den Sebastian. Haha! Ja. Aber, Desiree, heute ist hier für dich ein Brief angekommen, weil die Person offenbar nicht weiß, wo du wohnst. Das ist auch gut so, das nennt man Datenschutz. Ich habe jetzt mal dein Briefgeheimnis genutzt und habe das für dich aufgemacht. Und was habe ich da gefunden vom Nico? Der hier immer Briefe reinschreibt. Nico hat dir einen Brief geschrieben. Hier steht, Musikgenie Desiree, the best 40 years of beautiful days. Ich weiß nicht, was er mit 40 Jahren meint. Also, du bist noch keine 40, Desiree. Ich glaube, du bist so nicht mal 30, wenn ich mich nicht täusche. Und der Nico Birk hat dir jede Menge, ich glaube, das sind Posters aus der Bravo, so wie ich das hier sehe, hat er für dich gesammelt. Die lasse ich dir zukommen, Desiree. Ich muss bloß noch ein bisschen Geld sparen für Briefmarken. Dann leite ich dir das weiter. Was hat er denn da so? Tokyo Hotel? Was ist denn das hier? Jenna Ortega.

0: spannend.
1: Was ist das? Oh, kennt ihr noch die Posters aus der Bravo?
0: Alter. Oh, das kann ich dir nicht schicken, Desiree. Das kann ich dir leider nicht schicken, dieses Poster hier. Das ist ja Ariana Grande. Nein, das wollte der Nico bestimmt für mich, das Poster. Weil er weiß, dass ich die so gern hab. Das ist bestimmt ein Fehler hier. So. Also manchmal ist das auch wirklich verrückt hier, ne? Ich glaube das ja selber manchmal nicht, was hier passiert in der Sendung. Es ist... Oh, das, deswegen bin ich mir so sicher, dass KI uns niemals ersetzen wird. So, Desiree, was war jetzt nochmal dein Musikwunsch? David Guetta war es mit Memories, okay. Was kostet mittlerweile eigentlich so ein Maxi-Brief an Porto? Jetzt mal ohne Scheiß, weiß das jemand? Ich weiß es gar nicht mehr. Ich weiß gar nicht, weil ich das letzte Mal so ein riesen Ding hier da verschickt habe hier. Das ist... Meine Güte! Schön. Yeah, yeah. Oh, hier ist für euch David Guetta, featuring Kid Cudi. Mit Memories.

und ich wünsche mir das Lied Du bist gut genug. Und ich grüße meine ganze Familie. Und

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0: Kitsch Creek, Kitsch Creek mit Blumengarten Shireen David. Gut genug. So oder so ähnlich. Gut genug für die Charts, noch besser für die Happy Hour. Nina hat sich das Ganze gewünscht. Haben wir ja schon gehört. Wir machen jetzt eine kurze Pause, Freunde, in der Happy Hour. Danach gibt es für euch Enrique Iglesias featuring Sean De Paul mit Bailando. Oh, fragt ihr euch, was? Wieso das denn? Ist ziemlich einfach. Hier hat wohl jemand CDs durchforstet. Hi, würde mir gerne ein Lied wünschen für meine Tochter, die gerade seit Stunden meine CD-Sammlung durchforstet und Enrique Iglesias für mich wiedergefunden hat. Bitte einmal Bailando. Das habe ich damals rauf und runter gehört. Lieben Dank, Feli. Das machen wir sehr, sehr gerne. Ich muss auch wirklich gestehen, wisst ihr, welche CD mich geprägt hat? Nicht die Benjamin Blümchen-CD. Es war die Kuschelrock Volume 2. Bis gleich.
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Jedes Mal, wenn ich hier bin und Sendung habe und ich den großen 1-Liter Steinkrug hier in die Finger bekomme, um mir mein Wasser vorne abzuholen, gucke ich da drauf und da ist ein Printaufdruck Kiliani 2005, 975 Jahre Kiliani. Das bedeutet ja, in 4 Jahren feiern wir 1000 Jahre Kiliani. Liebe Stadt Würzburg, ich habe kein gutes Gedächtnis, aber das merke ich mir. Ich hoffe, ihr macht eine richtig geile Fets, wenn es heißt 1000 Jahre Kiliani. Was machen wir da? Wir müssen uns irgendwas Geiles überlegen für die City. Irgendwas mega, mega, mega, mega mäßiges. Ich bin gespannt. So, sind am Ende der Happy Hour. Es war heute wieder überragend, ihr wart überragend. Es ist einfach immer wieder herrlich mit euch. Ich habe aber noch ein bisschen Platz. Unter anderem Adrian, ganze 7 Jahre alt ist er und kommt aus Schmudau. Aus Schmudau kommt der Adrian im Odenwald und wünscht sich Metallica mit Nashing Elschmetters für seinen Opa Peter aus Oberndorf. Ja, und weil ich der Timo Schneider bin, viele andere sich auch noch was gewünscht haben, holen wir das nächste Woche nach. Weil nächste Woche bin ich wieder für euch da in der Happy Hour. Weil ich euch so gern hab. Und weil Kontinuität das A und O ist, das sehen wir ja am Kiliani-Fest. Das gibt es jetzt schon fast 1000 Jahre lang, Freunde. Ja? Mein Feierabend ist nicht so lang. Macht's gut. Bis später. Ciao.

0: Christen Gregor José Moser. Rund 257.000 Menschen sind in Frankreich und Spanien vor Waldbränden in Sicherheit gebracht worden, unter ihnen auch viele Touristen. Im Südwesten Frankreichs haben die anhaltenden Brände eine der größten Evakuierungsaktionen in der Geschichte des Landes ausgelöst. Neben der Feuerwehr beteiligen sich dort auch bis zu 1.000 Soldaten an den Löscharbeiten. In Spanien ist der Großraum Madrid besonders betroffen und auch in Italien gibt es zahlreiche Waldbrände, vor allem auf Sizilien. Die Kabinettsumbildung von Bundeskanzler Merz sorgt teilweise für Kritik in seiner CDU, vor allem wegen des Umgangs mit noch Verkehrsminister Schnieder. Noch ist offen, wer sein Nachfolger werden soll. Mehr von Thomas Brockt.
1: Ex-Kanzleramtschef Altmaier äußerte sich betroffen und wütend. Merz will Schnieder entlassen, bekam vom vorgesehenen Nachfolger aber kurzfristig eine Absage. Für Diskussion sorgt auch die Personalie Linnemann. Der CDU-Generalsekretär hatte zum Start der Regierung noch gesagt, Minister sein sei nicht sein Ding. Nun soll er Gesundheitsminister werden, spricht von einer anderen Lage und traut sich das auch zu.
0: Unter dem Motto Haltung ist hot haben in Berlin hunderttausende Menschen an der Großkundgebung zum Christopher Street Day teilgenommen. Mit Regenbogenfahnen, bunten Kostümen, viel Glitzer und bei hochsommerlichen Temperaturen zogen sie durch das Zentrum der Bundeshauptstadt. Zum Abschluss der erstmals zweitägigen Großveranstaltung findet am Brandenburger Tor noch ein Showprogramm auf 8 Bühnen statt. In den USA ist die Zahl der Maserninfektionen auf den höchsten Stand seit 35 Jahren gestiegen. Mehr als 2.300 Fälle wurden laut Behörden dieses Jahr bislang registriert. 69% der Infizierten sind Kinder und Jugendliche. Experten führen den Anstieg auf sinkende Impfquoten zurück.
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1: Ich bin Gregor Jose Moser. Immer mehr Menschen werden in Frankreich und Spanien vor den Waldbränden in Sicherheit gebracht. Im Südwesten Frankreichs wurden fast 200.000 Menschen evakuiert und auch in Spanien mussten inzwischen rund 73.000 Menschen ihre Häuser verlassen. Aus Spanien berichtet Julia Macher.
2: In Bussen werden die Menschen aus dem Südosten der Region Madrid zu den Notunterkünften evakuiert. In einigen Ortschaften hat das Feuer auf die Häuser übergegriffen. Die spanische Regierung spricht von einer sehr komplexen Lage, die man bisher so noch nicht erlebt habe. Vor allem die kräftigen Windböen bereiten den Rettungskräften Sorgen.
1: Im Rahmen seiner Kabinettsumbildung hatte Bundeskanzler Merz Berichten zufolge Verkehrsminister Schnieder eigentlich schon in den letzten Tagen entlassen wollen, doch ein möglicher Nachfolger sagte kurzfristig ab. Jetzt droht eine Hängepartie und es gibt Kritik an den Umgang des Kanzlers mit Schnieder. Von Willkür sprach etwa der

0: Spitze des CDU-Arbeitnehmerflügels Bäumler im Handelsblatt. Altkanzlerin Merkel, Bundeskanzler Merz oder auch die Ministerpräsidenten Bayerns und Baden-Württemberg, Söder und Özdemir. Sie alle haben sich auf dem roten Teppich vor dem Bayreuther Festspielhaus gezeigt. Dort sind am Abend die 150. Richard-Wagner-Festspiele eröffnet worden. Zum Jubiläum gab es diesmal keine Oper, sondern einen Festakt, unter anderem mit Beethovens 9. Symphonie. Formel-1-Weltmeister Lando Norris startet beim Großen Preis von Ungarn von der Pole Position. Der McLaren-Pilot setzte sich im Qualifying knapp vor Lewis Hamilton durch und beendete damit die bisherige Pole-Serie von Mercedes in dieser Saison. Auf Rang 3 startet morgen der Italiener Kimi Antonelli.
1: Soweit die News, die findet ihr nochmal auf unserer Homepage auf radiogong.com.
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1: Heute Nacht sinken die Temperaturen auf 12 bis 15 Grad. Dazu kann es hier und da auch mal ein Wölkchen durchziehen. Trocken bleibt es aber trotzdem. Morgen sieht es ein bisschen anders aus. Morgen nämlich dann zwar jede Menge Sonne satt über den Tag verteilt, bei bis zu 30 Grad. Allerdings am Abend könnte es dann vor allem Richtung Rhön und Spessart mal regnen. Das zieht sich dann bis Montag mit den letzten Schauern. Und am Montag bekommen wir ähnliche Temperaturen. Es wird aber ein Ticken kühler und auch sehr windig.
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1: Hallo liebe Auto- und Lkw-Fahrer, aktuell nichts los auf den Straßen. Falls ihr was gesehen habt, gerne kostenlos anrufen. 0800 30 80 900. Gute Fahrt.
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1: Exakt, der bin ich. Und ich bin die nächsten 2 Stunden für euch am Start mit guter Musik. Hier ist euch Hugel mit Moving to the Sun.

euch Jennifer Lopez mit David Guetta und Save Me Tonight. Und ich werde euch heute an diesem Samstagabend wirklich safen, Freunde. Wir werden später darüber sprechen, was heute noch so geht. Wir werden darüber sprechen, was uns am Sonntag erwartet. Wir werden über tolle Musik sprechen. Vor allem werden wir aber darüber sprechen, dass ihr auch ruhig mal ein bisschen entschleunigen und entspannen könnt. Dafür ist der Samstagabend da. Ihr müsst nicht immer rausgehen. Ihr könnt auch mal ein bisschen daheim bleiben. Daheim ist auch wunderschön. Das wissen wir doch alle. Und schön ist es am besten mit unserer Musik. Hier ist für euch Shakira mit Burna Boy und Die Die.

Sierra für euch mit Eamon und Nicholas Wilson. Hier ist für euch Rhythm. Rhythm. Rhythm. Mit dem Rhythmus mitgehen. Das ist ein sehr, sehr wichtiges Thema, gerade was es rund um Musik betrifft. Aber Freunde, wisst ihr, was mich am meisten in den Rhythmus versetzt? Baustellen. Baustellen bringen mich wirklich zum Shakern, wenn ich ehrlich bin. Wir haben schon wieder jede Menge Baustellen, nicht nur in Würzburg, sondern mittlerweile auch im Umland natürlich. Das ist klar, es ist Ferienzeit, das nutzen die Straßenbaubetriebe, weil da in der Regel einfach weniger Verkehr ist im Vergleich zu unterm Jahr. Und deswegen von Montag bis Freitag wird auf einer Länge von 2 Kilometer die Strecke zwischen Lainach und dem Erlabrunner Badesee saniert. Jetzt, wo es so heiß ist! Ja, bitte denkt dran, wenn ihr da unterwegs seid oder da hinfahren wollt. Da laufen viele Bauarbeiten, die Straßen sind voll gesperrt, lediglich nachts und morgens bis 8 sind die für den Verkehr geöffnet, wenn ihr da früh schwimmen wollt, quasi um die Uhrzeit. Das würde gehen, ja, also indirekt. Hier ist für euch Bibi Rexha mit New Religion und wir halten euch auf dem Laufenden auf unserer Homepage auf radiogong.com.

0: The Bowser mit Magnetic und magnetisch zieht es mich immer an in die Region, um irgendwas zu erleben. Vielleicht geht es euch ähnlich und deswegen schauen wir jetzt mal nach, was heute noch so geht.
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0: Es sind einige Festle bei uns in der Region, unter anderem in Homburg. Ein Weinort mit Herz. In Homburg ist Weinfest. Wir haben das Margaretenfest. Das läuft noch bis zum 27. in Margetzöchheim. Wir haben für euch aber auch unter anderem, jetzt müssen wir mal ein bisschen gucken, was haben wir hier noch so? Das 55. Obervolkacher Weinfest erwartet euch. Hofschoppenfest in Sommerach. Wir haben die Bernheimer Sommernächte in Main-Bernheim. Wir haben partytechnisch in der Bombe Keller, lieber auf dem Boot Zippen Saturday in der Katze ist Ladies Night. Wir machen einen Schwenk rüber Richtung Schweinfurt. Dort gibt es für euch das Racoozy Fest in Bad Kissingen. Den ganzen Tag über schon. Außerdem das 42. Straßenweinfest in Steilenheim. Dann haben wir für euch Eltmanner Biertage. Das ist geil. Auch den ganzen Tag. Oder wenn ihr sagt, ich möchte aber Party machen, im Stereo 117 in Schweinfurt ist heute Party angesagt. Außerdem ist 80er in der Rockfabrik. Das Ganze schon mit Mutti-Zettel, nämlich ab 16. Ihr könnt alles nachlesen auf unserer Homepage, auf radiogong.com. Und egal, was ihr so treibt an diesem Wochenende, wir wünschen euch wie immer ganz viel Spaß dabei.
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Feiern und Dalton für euch, verliebt in mich. Gestern bei Wein am Stein gewesen. Sonntag, David Poetis. Closing Party Wein am Stein. Fühlt sich schon so ein bisschen komisch an, ne? Man hat immer so das Gefühl, wenn Wein am Stein, so soll es sein, vorbei ist, dann neigt sich auch der Sommer so ein bisschen dem Ende entgegen. Stimmt ja gar nicht. Der August ist auch Sommer pur. Und sind wir mal ehrlich, in den letzten Jahren war auch Anfang September noch super Wetter. Lassen wir uns nicht runterziehen, nur weil es am Sonntag rum ist. Und vor allem freuen wir uns drauf, was da kommt. Viele von euch warten ja auch noch gespannt auf die Ticketchance. Und ich habe einen kleinen Tipp für euch. Aber das bleibt unter uns. Morgen habt ihr frühs eventuell vielleicht auch nochmal die Chance auf Karten. Aber das habt ihr nicht von mir. Hier ist Rosie mit Bruno Mars und Appetit.

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1: Ich bin Hendrik Daum. Rund 250.000 Menschen sind in Frankreich und Spanien vor Waldbränden in Sicherheit gebracht worden. Unter ihnen auch viele Touristen. Im Südwesten Frankreichs haben die anhaltenden Brände eine der größten Evakuierungsaktionen in der Geschichte des Landes ausgelöst. Neben der Feuerwehr beteiligen sich dort auch bis zu 1.000 Soldaten an den Löscharbeiten. In Spanien ist der Großraum Madrid besonders betroffen. Und nahe der Großstadt Valencia ist ein Mensch bei einem Waldbrand ums Leben gekommen. Unter dem Motto Haltung ist hot haben in Berlin hunderttausende Menschen an der Großkundgebung zum Christopher Street Day teilgenommen. Mit Regenbogenfahnen, bunten Kostümen, viel Glitzer und bei hochsommerlichen Temperaturen zogen sie durch das Zentrum der Hauptstadt. Zum Abschluss der erstmals zweitägigen Großveranstaltung findet am Brandenburger Tor aktuell noch ein Showprogramm auf 8 Bühnen statt. Die Kabinettsumbildung von Bundeskanzler Merz sorgt teilweise auch für Kritik in seiner CDU, vor allem wegen des Umgangs mit noch Verkehrsminister Schnieder. Thomas Brockt hat die Hintergründe.
2: Ex-Kanzleramtschef Altmaier äußerte sich betroffen und wütend. Merz will Schnieder entlassen, bekam vom vorgesehenen Nachfolger aber kurzfristig eine Absage. Für Diskussion sorgt auch die Personalie Linnemann. Der CDU-Generalsekretär hatte zum Start der Regierung noch gesagt, Minister sein sei nicht sein Ding. Nun soll er Gesundheitsminister werden, spricht von einer anderen Lage und traut sich das auch zu.
1: In den USA ist die Zeit

0: der Maserninfektionen auf dem höchsten Stand seit 35 Jahren gestiegen. Mehr als 2300 Fälle wurden laut Behörden dieses Jahr bislang registriert. Fast 70% der Infizierten sind Kinder und Jugendliche. Experten führen den Anstieg auf sinkende Impfquoten zurück. Gesundheitsminister Kennedy verbreitet immer wieder Falschbehauptungen über Impfungen.
1: Soweit die News. Die findet ihr nochmal kompakt auf unserer Homepage, wie gewohnt auf radiogong.com.
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1: Jetzt am Abend gibt es für euch 15 bis 12 Grad über die Nacht verteilt. Dazu ist es leicht bewölkt. Morgen dann scheint die Sonne. Im Laufe des Tages kommen lockere Wolken und die verdichten sich dann. Und gegen Abend kann es auch mal ein bisschen regnen. Höchstwerte für morgen 29 bis 32 Grad. Am Montag dann starten wir mit den letzten Schauern und am Nachmittag kommt auch da wieder öfter die Sonne hervor.
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1: Hallo liebe Auto- und Lkw-Fahrer, aktuell nichts los auf den Straßen. Euch da draußen eine gute und vor allem sichere Fahrt.
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1: Exakt, der bin ich und ich bin noch eine ganze Stunde für euch am Start mit einem unfassbar Wahnsinns-Hit. Hier ist für euch nämlich David Guetta, Alok und Stick Figure mit Run Run River. 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

ist für euch Gentleman featuring Michael Patrick Kelly, MPK mit Wildfire. Gutes Thema, wilde Feuer, Freunde der Liebe. Wir haben nach wie vor Waldbrandgefahr und mittlerweile muss man ja auch sagen, Wiesenflächenbrandgefahr. Bitte, bitte, bitte, ich habe es gestern schon mal gesagt, nicht unachtsam irgendeinen Kippenstummel oder vielleicht auch eine Glasflasche wegwerfen. Das sollte man generell nicht tun, aber jetzt gerade im Moment, so eine Glasflasche kann so ein Brennglas werden und eine weggeworfene Zigarette kann, wie der Name schon sagt, das Brennen anfangen. Ja, es ist halt eine Kippe, Freunde. Lasst das einfach bitte sein. Gott sei Dank gibt es Menschen da draußen bei uns in der Region, die mit einem Flugzeug unterwegs sind, mit solchen Brandflugzeugen. Die schauen eben, ob irgendwo Glutnester in der Region sich verstecken, beziehungsweise ob es irgendwo im Wald vielleicht langsam das Kugeln anfängt. Deswegen ein großer Shoutout mal an die, die das für uns da draußen machen, für unsere Sicherheit auch und vor allem auch für die Natur. Das ist ein wichtiger Job und natürlich auch mal ein Dankeschön an die ganzen freiwilligen Feuerwehren da draußen und natürlich auch die Berufsfeuerwehren, die solche Feuer und Brände auch in Schach halten. Wann diese Hitzewelle aufhört, tja, das ist eine Frage, die sollten wir demnächst mal klären.

unserem Wetterfrosch Kai Zorn. Eins ist auf jeden Fall sicher, morgen wird es nochmal warm und morgen gibt es aber gleichzeitig am Nachmittag auch eine geringe Abkühlung. Hier ist für euch Harry Styles mit American Girls.

und Soto mit Jamaikan. Es ist Samstagabend, ihr hört euren Sender mit Heimvorteil. Hier ist Radio Gong und wir gucken mal, was ansonsten bei uns in der Region noch so los war. Wir hatten ja mal nachgefragt zu dem Thema Schwimmkurse. Es poppt ja alle paar Jahre mal wieder auf, also eigentlich kann man schon fast sagen, in den letzten Jahren sogar jährlich, denn immer mehr Menschen in Unterfranken, die wollen zwar schwimmen lernen, aber gleichzeitig diese Wartelisten für Schwimmkurse, die sind extrem lange. Und nach Corona war der Bedarf zunächst so groß, dass tatsächlich in den letzten beiden Jahren die Wartelisten auch wieder noch länger geworden sind, so zumindest der DLRG aus Unterfranken. Teilweise suchen nämlich 400 Menschen nach Plätzen in so einem Schwimmkurs. Immerhin, laut DLRG 2015

2021 auch wieder viele das Seepferdchen gemacht. Mit 442 Schwimmabzeichen wurde fast das Niveau vor der Corona-Pandemie erreicht. Und für dieses Abzeichen ist häufig ein Schwimmkurs erforderlich. Und laut der Kreiswasserwacht Würzburg fehlt halt Personal. Es fehlt an Kapazitäten mit Schwimmbädern. Und damit noch mehr Schwimmkurse organisiert werden können, muss das erstmal ausgebaut werden. Gäbe es genügend Schwimmbäder und flächendeckenden Schwimmunterricht zum Beispiel auch. 20 auch wieder viele das Seepferdchen gemacht. Mit 442 Schwimmabzeichen wurde fast das Niveau vor der Corona-Pandemie erreicht. Und für dieses Abzeichen ist häufig ein Schwimmkurs erforderlich. Und laut der Kreiswasserwacht Würzburg fehlt halt Personal.

wären bereits 7 Menschen ertrunken, darunter 5 alleine im Mai. Und im Vorjahr waren es im ganzen Jahr 7 Menschen, darunter 2 Kinder. Also das lässt sich hoffentlich auch verhindern mit Schwimmkursen. Da muss was gemacht werden. Wir bleiben da dran für euch. Hier ist euch Tame Impala mit Dragonlord.

DJ Gotcha, Jason Derulo mit Melody und Michiko. Was für ein Wahnsinnshit, nicht wahr? Wahnsinn ist auch, was bei uns in der Region die letzten Tage so los war, unabhängig von dem schweren Unfall, der sich in Würzburg abgespielt hat. Nein, es ist vor allem auch Wahnsinn, was sich abspielen wird am Sonntag. Am Sonntag kommt David Puentes, Ben, wie ihn den einen oder anderen auch kennen. Ben wird hier am Start sein. Ich habe auch schon mitgeteilt bekommen, er wird tatsächlich auch eine Runde laufen gehen. Wir haben ja so Laufclubs hier bei uns in der Region, unter anderem den Espresso Running Club. Und da ist er schon angemeldet scheinbar. Da hat Pünti Bock drauf. Also falls ihr auch am Sonntag mal eine Runde mit Pünti laufen wollt, habt ihr im Endeffekt die Chance dazu. Er wird eine Runde laufen gehen. Hier ist für euch nochmal Smith mit Stay.

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Kid Creek mit Blumengarten und Shirin David. Gut genug. Nicht nur gut genug für die Charts, nein, auch gut genug für meinen Feierabend, Freunde. Denn das war's von meiner Seite. Mein Name ist Timo Schneider. Wir hören uns nächste Woche wieder. Euch ein wunderschönes Restwochenende, einen wunderschönen Abend und wie immer sage ich zum Schluss, der Letzte im Funkhaus, macht das Licht aus. Gute Nacht, mein Franken.

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1: Ich bin Hendrik Daum. Rund 250.000 Menschen sind in Frankreich und Spanien vor den massiven Waldbränden in Sicherheit gebracht worden, unter ihnen auch viele Touristen. Im Südwesten Frankreichs haben die anhaltenden Brände eine der größten Evakuierungsaktionen in der Geschichte des Landes ausgelöst. Neben der Feuerwehr beteiligen sich dort auch bis zu 1.000 Soldaten an den Löscharbeiten. In Spanien ist der Großraum Madrid besonders betroffen. Beim Christopher Street Day in Berlin sind Hunderttausende zur Parade für eine tolerante Gesellschaft gekommen. Mit Regenbogenfahnen, bunten Kostümen und viel Glitzer zogen sie durch die Hauptstadt. Mehr von Thomas Brockt.
2: Der Berliner CSD ist einer der größten in Europa und wie immer mit einer klaren Botschaft. Wir wollen ein Zeichen für Demokratie und Vielfalt setzen. Weltweit stehen queere Menschen immer mehr unter Druck, sagen die Veranstalter. Zum einen würden schon bestehende Rechte teilweise wieder abgeschafft. Außerdem gäbe es immer mehr Hasskriminalität. Man wolle nicht leiser, sondern lauter werden, bis alle Menschen in Deutschland frei, sicher und selbstbestimmt leben können.
1: Arbeitgeberpräsident Dulger warnt vor zusätzlichen zweistelligen Milliardenkosten durch die angekündigte Rentenreform. Teil der Reform ist ja eine neue Kapitalrente, für die Arbeitgeber und Beschäftigte zusätzlich zum normalen Beitrag 2% des Bruttoeinkommens zahlen sollen. Dulger sagt, wer eine kapitalgedeckte Säule aufbauen will, der muss die Beitragsbelastung dafür aber an anderer Stelle senken. In den USA ist die Zahl der Maserninfektionen auf den höchsten Stand seit 35 Jahren gestiegen. Mehr als 2300 Fälle wurden laut Behörden dieses Jahr bislang registriert. Fast 70% der Infizierten sind Kinder und Jugendliche. Experten führen den Anstieg auf sinkende Impfquoten zurück, denn Gesundheitsminister Kennedy verbreitet immer wieder Falschbehauptungen über Impfungen.

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1: Ich bin Hendrik Daum. Der Christopher Street Day in Berlin ist am Abend nach einem Zwischenfall abgebrochen worden. Offenbar ist ein Fahrzeug im Bezirk Tiergarten in eine Menschenmenge gefahren. Dazu Florian Naht von der Berliner Polizei.
2: Mutmaßlich ist hier ein Fahrzeug in den Park eingefahren, hat mehrere Personen angefahren, dabei offensichtlich auch verletzt. Deshalb gibt es hier jetzt mehrere Patientenbehandlungen durch die Berliner Feuerwehr im Bereich des großen Tiergartens. Wir fahren mit starken Kräften nach möglichen Tatverdächtigen.
1: Davor hatten hunderttausende Menschen unter dem Motto Haltung ist hot den Christopher Street Day friedlich gefeiert. Rund 250.000 Menschen sind in Frankreich und Spanien vor den massiven Waldbränden in Sicherheit gebracht worden, unter ihnen auch viele Touristen. Im Südwesten Frankreichs haben die anhaltenden Brände eine der größten Evakuierungsaktionen in der Geschichte des Landes ausgelöst. Neben der Feuerwehr beteiligen sich dort auch bis zu 1.000 Soldaten an den Löscharbeiten. In Spanien ist der Großraum Madrid besonders betroffen. Die Bayreuther Festspiele haben sich zum 150. Jubiläum klar gegen einen Rechtsruck in Politik und Gesellschaft gestellt. Festspielleiterin Katharina Wagner rief beim Festakt dazu auf, Nein zu sagen zu Rassismus, Chauvinismus und einer Verharmlosung der Geschichte. Sie verwies dabei auch auf die enge Verknüpfung ihrer Familie mit dem NS-Regime und die besondere Verantwortung der Festspiele. Das Jubiläum sei deshalb weit mehr als ein Anlass zu feiern, betonte Wagner. Ziel müsse es sein, die Tradition ernst zu nehmen, ohne sie zu verklären. Arbeitgeberpräsident Dulger warnt vor zusätzlichen zweistelligen Milliardenkosten durch die angekündigte Rentenreform. Teil der Reform ist ja eine neue Kapitalrente, für die Arbeitgeber und Beschäftigte zusätzlich zum normalen Beitrag 2% des Bruttoeinkommens zahlen sollen. Dulger sagt, wer eine kapitalgedeckte Säule aufbauen will, der muss die Beitragsbelastung dafür aber an anderer Stelle senken.
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0: Ich bin Hendrik Daum. In Berlin hat nach Angaben der Polizei ein Fahrzeug mehrere Menschen beim Christopher Street Day angefahren. Bei dem Vorfall sei mindestens ein Mensch getötet worden. 14 weitere Menschen würden wegen Verletzungen derzeit behandelt. Die Polizei fahndet nach dem Täter. Direkt vor Ort ist für uns Timo Reim am Tiergarten in Berlin.
1: Direkt vor dem Tiergartentunnel blinkt und wimmelt es nur so von Polizei, Feuerwehr und Blaulicht. Nach aktuellen Informationen ist von der Linierstraße kommt ein Transporter scharf rechts in den Tiergartentunnel abgebogen. Es gibt mehrere Verletzte, sagt die Polizei, und ein Täter ist bisher noch nicht gefasst. Aktuell läuft die Fahndung wohl mit Hochdruck und die Situation hier vor Ort ist angespannt. Der Tiergartentunnel ist natürlich komplett gesperrt und auch der CSD ist inzwischen vom Veranstalter offiziell abgebrochen worden. Und die Menschen verlassen teilweise in Panik mit Tränen den Ort.
0: Die Bayreuther Festspiele haben sich zum 150. Jubiläum klar gegen einen Rechtsruck in Politik und Gesellschaft gestellt. Festspielleiterin Katharina Wagner rief beim Festakt dazu auf, Nein zu sagen zu Rassismus, Chauvinismus und einer Verharmlosung der Geschichte. Sie verwies dabei auch auf die enge Verknüpfung ihrer Familie mit dem NS-Regime und die besondere Verantwortung der Festspiele. Das Jubiläum sei deshalb weit mehr als ein Anlass zu feiern, betonte Wagner. Ziel müsse es sein, die Tradition ernst zu nehmen, ohne sie zu verklären. Immer mehr Menschen müssen vor den massiven Waldbränden in Frankreich und Spanien fliehen. Allein in Frankreich wurden mittlerweile rund 200.000 Menschen in Sicherheit gebracht. Die Flammen wüten vor allem in der Region rund um Bordeaux. Und in Spanien sind rund 70.000 Menschen betroffen, wie Julia Macher berichtet.
2: Die spanische Regierung spricht von einer sehr komplexen Lage, die man bisher so noch nicht erlebt habe. Vor allem die kräftigen Windböen bereiten den Rettungskräften Sorgen. Mehr als 3000 Feuerwehrleute sind im Einsatz und bekämpfen die Flammen aus der Luft und vom Boden. Die Europäische Union schickt 4 Löschflugzeuge zur Unterstützung.
0: In den USA ist die Zahl der Maserninfektionen auf den höchsten Stand seit 35 Jahren gestiegen. Mehr als 2300 Fälle wurden laut Behörden dieses Jahr bislang registriert. Fast 70% der Infizierten sind Kinder und Jugendliche. Experten führen den Anstieg auf sinkende Impfquoten zurück, denn Gesundheitsminister Kennedy verbreitet immer wieder Falschbehauptungen über Impfungen.
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1: Ich bin Hendrik Daum. Am Rande des Christopher Street Day in Berlin ist am späten Abend ein Fahrzeug in eine Menschenmenge gefahren. Laut Polizei wurde dabei ein Mensch getötet. Mindestens 14 Menschen wurden verletzt, einige von ihnen offenbar schwer bis lebensgefährlich. Zahlreiche Einsatzkräfte sind vor Ort, man fahnde weiterhin nach möglichen mehreren Tatverdächtigen, heißt es. Der Vorfall ereignete sich in der Parkanlage des Tiergartens. Die Veranstalter brachen den CSD nach dem Vorfall sofort ab. Berlins regierender Bürgermeister Wegner sprach vor Ort von einem brutalen Angriff auf die freie und weltoffene Gesellschaft.
2: Viele feiernde Menschen, die glücklich waren, die Vielfalt dieser Stadt gefeiert haben, die Weltoffenheit, die Freiheit, ja auch die Liebe. Dieser Tag wurde durch diese schreckliche Tat beendet.
1: Rund 250.000 Menschen sind in Frankreich und Spanien vor den massiven Waldbränden in Sicherheit gebracht worden, unter ihnen auch viele Touristen. Im Südwesten Frankreichs haben die anhaltenden Brände eine der größten Evakuierungsaktionen in der Geschichte des Landes ausgelöst. Neben der Feuerwehr beteiligen sich dort auch bis zu 1.000 Soldaten an den Löscharbeiten. In Spanien ist der Großraum Madrid besonders betroffen. Die Kabinettsumbildung von Bundeskanzler Merz sorgt teilweise auch für Kritik in seiner CDU. Vor allem wegen des Umgangs mit noch Verkehrsminister Schnieder. Thomas Brockt hat die Hintergründe.
3: Ex-Kanzleramtschef Altmaier äußerte sich betroffen und wütend. Merz will Schnieder entlassen, bekam vom vorgesehenen Nachfolger aber kurzfristig eine Absage. Für Diskussion sorgt auch die Personalie Linnemann. Der CDU-Generalsekretär hatte zum Start der Regierung noch gesagt, Minister sein sei nicht sein Ding. Nun soll er Gesundheitsminister werden, spricht von einer anderen Lage und traut sich das auch zu.
1: Arbeitgeberpräsident Dulger warnt vor zusätzlichen zweistelligen Milliardenkosten durch die angekündigte Rentenreform. Teil der Reform ist ja eine neue Kapitalrente, für die Arbeitgeber und Beschäftigte zusätzlich zum normalen Beitrag 2% des Bruttoeinkommens zahlen sollen. Dulger sagt, wer eine kapitalgedeckte Säule aufbauen will, der muss die Beitragsbelastung dafür aber an anderer Stelle senken.
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